Christoph von Dohnányi und die Wiener Philharmoniker, das war die erste Symphonie von Felix Mendelssohn-Bartholdy. Jehudi Menuhin beschrieb ihn als exemplarischen Geiger des 20. Jahrhunderts, den in Algerien geborenen Gilles Appap. Bekannt ist er für seine Virtuosität und seinen einzigartigen Zugang zur Musik, beispielhaft dafür seine Interpretation der Amol-Sonate von Georges Enescu.

Der Geiger Gilles Appap und die Pianistin Diana Kettler im Duo mit der Amol-Sonate von Georges Enescu. Ein wunderbarer Herbst war das, Ende August, Anfang September, als man noch die letzten milden Sonnenstrahlen genießen durfte. Und wenn man die vielen Hitzetage beiseite lässt, dann gab es auch im Sommer zumindest vereinzelt noch schöne Tage. Einen solchen Revue passieren lässt das New London Orchestra mit der gleichnamigen Kindersuite, die Sergei Prokofjew für ein kleines Orchester arrangiert hat.

Ein Sommertag erinnert in der Kindersuite für kleines Orchester von Sergei Prokofjew, die Ronald Korb beim New London Orchestra geleitet hat. 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Und für Sie haben wir jetzt im Anschluss Kammermusik von George Onslow mit dem Mandelring-Quartett.

Das war das Mandarin-Quartett mit Kammermusik von George Onslow. Zu Ende geht die Stunde mit einem Besuch bei den Kollegen vom Hessischen Rundfunk in Frankfurt im großen Sendesaal, wo das HR-Symphonieorchester die Organistin Rosalinde Haas an der Förster- und Nikolaus-Orgel zum Konzert von Paul Hindemith begleitete.

An der Förster- und Nikolausorgel im großen Sendesaal des HR in Frankfurt begleiteten Werner Andreas Albert und das HR-Symphonieorchester die Organistin Rosalinde Haas. Sie war die Solistin im Konzert für Orgel und Orchester von Paul Hindemith. Soweit auch dieser Teil im ARD-Nachtkonzert. Der nächste nach den Nachrichten. Bis dahin.

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1: Um 4 Uhr mit Ronald Lessig. Wegen der Rekordpreise an den Tankstellen will die Bundesregierung heute wieder einen Tankrabatt auf den Weg bringen. Die Zeit drängt, denn die versprochene Entlastung soll schon nächste Woche greifen. Aus der Nachrichtenredaktion Thomas Kuhlmann.
2: Der Plan ist wie beim letzten Tankrabatt im Mai und Juni, die Energiesteuern auf Benzin und Diesel um etwa 17 Cent pro Liter zu senken und zu hoffen, dass die Mineralölkonzerne diese 17 Cent Nachlass an den Tankstellen weitergeben. Das Bundeskartellamt hat das gestern schon vorsorglich gefordert, denn beim letzten Rabatt blieb etwa jeder fünfte Euro in den Taschen der Unternehmen. Die Opposition im Bundestag ist aus verschiedenen Gründen dagegen. Zu wenig, zu teuer, nicht nachhaltig, unsozial. Gelten soll die Steuersenkung für 3 Monate vom 1. Oktober bis Jahresende.
1: Israels Regierungschef Netanyahu hat den Krieg gegen den Iran verteidigt. In der UN-Generalversammlung in New York sagte Netanyahu, Israel habe iranische Atomanlagen zerstören müssen, damit das Land keine Atombomben entwickle. Der Angriff sei daher eine der leichtesten Entscheidungen gewesen, die er je habe treffen müssen. Bevor Netanyahu ans Rednerpult trat, verließen Dutzende Delegierte aus Protest den Saal. Dazu aufgerufen hatte die palästinensische UN-Vertretung. Sie warf Israel erneut Völkermord und Kriegsverbrechen vor. Die Berliner Linke will heute auf einem Parteitag darüber abstimmen, ob mit Grünen und SPD über eine Koalition sondiert werden soll. Bei der Wahl zum Berliner Abgeordnetenhaus am vergangenen Sonntag war die Linke die mit Abstand stärkste Kraft geworden. Sie will mit Elif Eralp erstmals die regierende Bürgermeisterin stellen. Die Berliner SPD hatte zuvor erklärt, dass sie sondieren will. Die deutsche Fußballnationalmannschaft hat im ersten Spiel unter dem neuen Bundestrainer Jürgen Klopp ein Unentschieden geholt. Zum Nations League-Auftakt spielte die DFB-11 beim Gastgeber Niederlande 1:1. Aus Amsterdam Michael Augustin.
3: Mit Leidenschaft und Einsatz. Deutschland spielte so, wie es sich der neue Bundestrainer gewünscht hatte. Aber die Mannschaft von Jürgen Klopp machte auch sehr viele Fehler. Und sie hatte Glück, als das Führungstor von Van Dijk nach Videobeweis zurückgenommen wurde. Und so ging das DFB-Team durch einen Treffer von Metscher in Führung. Danach vergab Adeyemi die große Chance zum 2:0. Die Niederlande kamen in der Nachspielzeit durch Gakpo zum verdienten Ausgleich. Am Sonntag geht es in der Nations League gegen Griechenland weiter.
1: Das waren die Nachrichten. Das Wetter in Deutschland. Am Tage viel Sonne, im Osten und Nordosten etwas Regen, später trocken und aufgelockert. Bei bis zu 15 Grad in Ostsachsen und 24 Grad an Rhein und Mosel. Am Samstag oft heiter, im Norden etwas Regen bis 29 Grad, am Sonntag wechselhaft bis 30 Grad. Die Zeit, es ist 4:03 Uhr.
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4: Weiterhin begleitet sie Silke von Walkow und ich wünsche Ihnen einen schönen guten Morgen.

Lebrun ist ein wahrer Künstler auf der Oboe und seine Kompositionen sind besonders feinsinnig und süß wie Nektar. Das schrieb Christian Friedrich Schubert in seinen Ideen zu einer Ästhetik der Tonkunst. Von dem Mannheimer Oboisten und Komponisten stammte das Konzert für Oboe und Orchester, mit dem Bart Schneemann und das Radio Chamber Orchestra aus Utrecht diese Stunde im ARD-Nachtkonzert eröffneten. Von Mannheim nach Saarbrücken geht es mit dem Ensemble Variabel. Die Musiker haben Spanisches im Programm von Enrique Granados.

Vor 110 Jahren gestorben der Komponist Enrique Granados, das war das Ensemble Variable mit dessen Quintett in G-Moll. Nicht nur den Blockflötisten ist er ein Begriff, wegen seiner vielen Sonaten für das Instrument, die er ja hauptsächlich für die Holzbläser allgemein geschrieben hat. Von Johann Friedrich Fasch ist auch die nächste Suite für zwei Oboen, zwei Fagotte und Streicher in C-Dur.

Mit der Suite in C-Dur von Johann Friedrich Fasch, gespielt vom Freiburger Barockorchester, geleitet von Thomas Hengelbrock, verabschiedet sich diese Stunde des ARD-Nachtkonzerts. Ich freue mich auf Sie nach den Nachrichten um 5 Uhr.

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1: Um 5 Uhr mit Ronald Lessig. Wegen der Rekordpreise an den Tankstellen will die Bundesregierung heute wieder einen Tankrabatt auf den Weg bringen. Die Zeit drängt, denn die versprochene Entlastung soll schon in der nächsten Woche greifen. Aus der Nachrichtenredaktion Thomas Kuhlmann.
2: Der Plan ist wie beim letzten Tankrabatt im Mai und Juni, die Energiesteuern auf Benzin und Diesel um etwa 17 Cent pro Liter zu senken und zu hoffen, dass die Mineralölkonzerne diese 17 Cent Nachlass an den Tankstellen weitergeben. Das Bundeskartellamt hat das gestern schon vorsorglich gefordert, denn beim letzten Rabatt blieb etwa jeder 5. Euro in den Taschen der Unternehmen. Die Opposition im Bundestag ist aus verschiedenen Gründen dagegen. Zu wenig, zu teuer, nicht nachhaltig, unsozial. Gelten soll die Steuersenkung für 3 Monate vom 1. Oktober bis Jahresende.
1: Israels Regierungschef Netanyahu hat den Krieg gegen den Iran verteidigt. In der UN-Generalversammlung in New York sagte er, Israel habe iranische Atomanlagen zerstören müssen, damit das Land keine Atombomben entwickele. Der Angriff sei daher eine der leichtesten Entscheidungen gewesen, die er je getroffen habe. Bevor Netanyahu ans Rednerpult trat, verließen Dutzende Delegierte aus Protest den Saal. Dazu aufgerufen hatte die palästinensische UN-Vertretung. Sie warf Israel erneut Kriegsverbrechen vor. Frankreich will Soldaten und Militärgeräte nach Saudi-Arabien schicken. Damit soll der Hafen von Yanbu am Roten Meer geschützt werden, der für Ölexporte wichtig ist. Houthi-Rebellen aus dem Jemen hatten die Region zuletzt mit Raketen angegriffen. Nach den Worten des französischen Präsidenten Macron ist das Ziel, auf eine Entspannung der Ölmärkte hinzuarbeiten. Anfang der Woche hatte auch Großbritannien erklärt, Saudi-Arabien militärisch gegen die mit dem Iran verbündeten Houthis zu unterstützen. Die deutsche Fußballnationalmannschaft hat im ersten Spiel unter dem neuen Bundestrainer Jürgen Klopp ein Unentschieden geholt. Zum Nations League-Auftakt spielte die DFB-11 beim Gastgeber Niederlande 1:1. Aus Amsterdam Michael Augustin.
3: Mit Leidenschaft und Einsatz. Deutschland spielte so, wie es sich der neue Bundestrainer gewünscht hatte. Aber die Mannschaft von Jürgen Klopp machte auch sehr viele Fehler. Und sie hatte Glück, als das Führungstor von Van Dijk nach Videobeweis zurückgenommen wurde. Und so ging das DFB-Team durch einen Treffer von Metscher in Führung. Danach vergab Adeyemi die große Chance zum 2:0. Die Niederlande kamen in der Nachspielzeit durch Gakpo zum verdienten Ausgleich. Am Sonntag geht es in der Nations League gegen Griechenland weiter.
1: Das waren die Nachrichten. Das Wetter in Deutschland. Am Tage viel Sonne, im Osten und Nordosten etwas Regen, später trocken bei maximal 15 Grad in Ostsachsen und 24 Grad an Rhein und Mosel. Am Samstag oft heiter bis 29 Grad, am Sonntag wechselhaft bis 30 Grad. Es ist 5.03 Uhr.
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4: Und das beginnt die letzte Stunde mit einem Satz aus Harold in Italien von Hector Berlioz.

Der dritte Satz aus Harold in Italien von Hector Berlioz, Christophe Vernet war der Solist. Weiter geht es mit einem Orchester, das seine Anfänge im London der 1970er Jahre hat. Da gründete Cembalist und Dirigent Christopher Hogwood seine Academy of Ancient Music. Aus dieser Zeit ist auch die Aufnahme mit der Hamburger Symphonie, des Berliner oder auch Hamburger Bachs, Karl Philipp Emanuel.

Zu den Anfangszeiten der Academy of Ancient Music führte die Aufnahme mit der Hamburger Symphonie von Carl Philipp Emanuel Bach, 1977 geleitet von Gründer, Cembalist und Dirigent Christopher Hogwood.

Nach dem griechischen Berg Parnass, in der Mythologie die Heimat der Musen, hat sich das Trio Parnass benannt. Friedemann Rieger, Wolf-Dieter Streicher und Michael Groß waren mit dem ersten Satz aus dem Trio D-Dur von Johann Nepomuk Hummel zu hören. In seinem Rosenkavalier nutzt Richard Strauss die Bühne für ein überbordendes Rokokobild. Nicht die einzige Reminiszenz an Pracht und Prunk des 17. und 18. Jahrhunderts, denn auch barockes Material fand den Weg zu ihm. So nutzte er Klaviermusik von François Couperin als Vorlage für ein Ballett, genauso wie für ein Divertimento für Orchester. Einen Satz daraus spielt das Orpheus Chamber Orchestra.

Das Orpheus Chamber Orchestra, das war ein Satz aus dem Divertimento nach den Pièces de Clavecin von François Couperin von Richard Strauss, bearbeitet für Orchester. Und hier ist Musik von Julius Röntgen.

Noch am 19. August grüßte er per Facebook aus dem NDR-Funkhaus. Dort war er Interviewgast aus Anlass der Gezeitenkonzerte. Und ein bisschen zurück ins Jahr 2008 ging es mit dem Pianisten Matthias Kirschnereit, der bei der NDR-Radiophilharmonie mit Musik von Julius Röntgen zu hören war. Dirigiert von David Borselein. Das Dirigentenpult übernimmt zunächst noch Laurence Equilbé, und zwar beim Insula Orchestra und zur Musik der französischen Komponistin Louise Farranque beim Scherzo aus ihrer dritten Symphonie.

Laurence Ekiel-Bey und das Insula Orchestra mit dem Scherzo aus der dritten Symphonie von Louis Ferranc. Mit ihr verabschiedet sich das ARD-Nachtkonzert für heute. Jetzt folgen die Nachrichten um 6. Schön, dass Sie mit dabei waren. Ich wünsche Ihnen noch einen schönen Tag.

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1: Um 6 Uhr mit Ines Herrmann. Thüringens Ministerpräsident Mario Vogt ist dagegen, eine mögliche AfD-Regierung im Bundesrat auszugrenzen. Vogt sagte MDR aktuell, er halte es nicht für klug, wenn sich die Partei weiter in der Opferrolle suhlen könne. Ein demokratisch gewählter Ministerpräsident müsse respektiert werden. Dass im Bundesrat sensible Dinge besprochen würden, mache es aber nicht leichter. Es sei nicht gut, wenn Informationen an Leute abflössen, die den Staat von innen oder außen gefährdeten. Gestern hatten die Bundesländer beschlossen, dass Rheinland-Pfalz ein weiteres Jahr den Vorsitz der Ministerpräsidentenkonferenz behält. Ab Oktober wäre Sachsen-Anhalt an der Reihe gewesen. Experten gehen davon aus, dass eine Senkung der Kinderkrankentage zu einem höheren Krankenstand an Schulen führt. Der Sozialverband Deutschland erklärte, im Zweifel meldeten Eltern sich selbst krank oder schickten ihre Kinder halbkrank in Schulen oder Kitas. Der GEW-Vorsitzende Burkhard Naumann sagte, dann steckten sich mehr Lehrer und Kinder an. Zusätzliche Personalknappheit sei angesichts des Lehrkräftemangels fatal. Der Arbeitgeber- und Wirtschaftsverband Sachsen-Anhalt hält die Pläne von CDU-Gesundheitsminister Carsten Linnemann dagegen für richtig. Linnemann will die Kinderkrankentage von 15 auf 10 wie vor Corona verringern. Sachsens Innenminister Armin Schuster fordert ein schärferes Asylrecht. Der CDU-Politiker sagte, künftig müsse die Aufnahmekapazität von Städten und Gemeinden bestimmen, in welchem Umfang Deutschland Asyl gewähre. Statt des individuellen Anspruchs auf Asyl müsse eine Kontingentlösung treten. Abgelehnte Asylbewerber müssten in Beugehaft genommen werden können, um ihre Ausreise durchzusetzen. Das Sicherheitsinteresse des Landes müsse mehr zählen als das Bleibeinteresse von Straftätern. Das Vermögen Krimineller soll künftig besser über Landesgrenzen hinweg eingezogen werden können. Das hat der Bundestag am späten Abend beschlossen. Bundesjustizministerin Stefanie Hubig sagte, man wolle organisierter Kriminalität die finanziellen Grundlagen entziehen. Verbrechen dürften sich nicht lohnen. Mit dem Gesetz wird eine neue EU-Richtlinie umgesetzt. Die deutsche Fußballnationalmannschaft hat beim Debüt von Bundestrainer Jürgen Klopp einen Sieg knapp verpasst. Zum Auftakt der Nations League spielte das DFB-Team 1:1 gegen die Niederlande. Den Treffer erzielte Felix Metscher in der 32. Minute. Das waren die Nachrichten. Das Wetter mit den aktuellen Temperaturen: auf dem Brocken wolkenlos 4 Grad, in Chemnitz wolkenlos 8, in Dresden leicht bewölkt 11 Grad, Eisenach wolkenlos bei 6 Grad, in Erfurt fast wolkenlos 5, auf dem Fichtelberg Nebel bei 4 Grad, Gera wolkenlos 8, in Görlitz bedeckt 11 Grad, Halle 5 Grad, in Leipzig fast wolkenlos bei 8 Grad, Magdeburg bedeckt 13 und in Meiningen wolkenlos bei 5 Grad. Sonnenaufgang in Halle ist heute 7.03 Uhr, Sonnenuntergang dann 19.04 Uhr. Die Vorhersage heute: vom Norden Sachsen-Anhalts bis in den Osten von Sachsen zum Teil dichtere Wolken und vereinzelt etwas Regen, sonst häufiger Sonne, dazu maximal 15 bis 20 Grad. Morgen meist viel Sonne und trocken, 20 bis 25 Grad, und am Sonntag neben Wolken häufig Sonne, trocken und noch etwas wärmer. MDR-Verkehrsdienst, Vorsicht auf der A14 Richtung Magdeburg. Zwischen Halle Ost und Halle Peißen liegt eine Holzpalette auf der linken Fahrspur, und in Leipzig auf der B6. In der Travniker Straße bis Neue Hallische Straße steht ein defekter Bus und hier liegen Fahrzeugteile. Geblitzt wird auf der A2 Richtung Berlin zwischen Allerengersleben und Eisleben und auf der A14 Richtung Magdeburg zwischen Wandsleben und Magdeburg Stadtfeld. Soweit der MDR-Verkehrsdienst, die Zeit 6.04 Uhr.
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2: Mit Ben Garrett Hernandez einen schönen guten Morgen.

Das Lofio Barock Orchester mit einem Presto von Ignaz Holzbauer hier bei MDR Klassik am Morgen. Das Lofio Barock Orchester, gegründet von Michi Geig. Die Geigerin hat in den 70er Jahren die Liebe zur Barockmusik entdeckt, entwickelt, ist umgestiegen von der modernen auf die Barockgeige und hat dann zusammen mit der Blockflötistin und Barockoboistin Karin van Herden ihr eigenes Ensemble gegründet. Et voilà, fertig. Ich war das Lofio Barock Orchester mittlerweile eines der markantesten Ensembles im Bereich der alten Musik. Weiter geht's an dieser Stelle mit einem Molto Allegro von Camille Saint-Saëns und danach bei uns der Blick in die Geschichte.

0: Die Dardanus-Ouvertüre von Jean-Philippe Rameau, da haben wir das Philharmonia Barock Orchester gehört bei MDR Klassik. Am Morgen.
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0: Heinrich George war ein gewichtiger Schauspieler des 20. Jahrhunderts, ein wichtiger und ein umstrittener, auch vor allem durch seine Anpassung an das NS-Regime. Heute vor 80 Jahren starb George im sowjetischen Speziallager Sachsenhausen. Silke Henning blickt auf ein Leben voller Anspannungen zurück.
2: Ihr seht zur Erde, ihr weint, ach, er ist tot. Ach, George ist tot.
3: Heinrich George als Götz von Berlichingen. Eine Rolle, in der unzählige Male auf der Bühne sterben musste. Der Figur des rebellischen Ritters fühlt er sich so verbunden, dass er den jüngeren seiner beiden Söhne genauso, nämlich Götz, nennt. Spielen, im Theater, im Film, das ist der Lebensinhalt des Mannes, der bullige Präsenz mit Zartheit verbinden kann, und binnen weniger Jahre zu einem der bekanntesten Schauspieler der Weimarer Republik wird. George arbeitet mit Regisseuren wie Erwin Piscator und Bertolt Brecht. Er spielt in Fritz Langs Stummfilm Metropolis und 1931 den unglückseligen Franz Bieberkopf in Berlin Alexanderplatz.
4: Wohin ich gehe, das wägt der Mietze nicht sagen. Er hat mir geschmissen aus dem Wagen. Durch den ist mir der rechte Arm abgefahren. Ich werde es ihm aber nicht nachtragen.
5: George war ein Schauspieler, der alles unmittelbar aus sich heraus schleuderte, ohne den Umweg über den Kopf oder irgendeine Spekulation.
3: Erinnerte sich seine Frau, die Schauspielerin Bertha Drews.
5: Er war ein Naturereignis. In dem Moment, wo er den Bühnenboden unter seinen Füßen spürte, ging mit ihm etwas vor. Ja, da konnten wir ihm nicht mehr folgen. Da nahm er es aus der Luft. Fantasie nennen wir das, ne?
3: War Heinrich George zuvor Unterstützer der Kommunistischen Partei, wird er nach der Machtübernahme durch die Nationalsozialisten schnell Teil von deren Propagandamaschinerie. Er übernimmt Rollen in Machwerken wie Hitlerjunge Quecks oder Jud Süß, wird Staatsschauspieler. 1938 überträgt ihm Josef Goebbels die Leitung des Berliner Schillertheaters. Dort beschäftigt er auch Mitarbeiter, die aus politischen Gründen oder wegen ihrer jüdischen Herkunft auf der schwarzen Liste des Regimes stehen. George gilt als besonders wertvoll und genießt als gottbegnadeter Künstler besonderen Schutz. Nach dem Zusammenbruch der NS-Herrschaft wird er wegen profaschistischer Agitation denunziert, verhaftet und kommt schließlich ins sowjetische Speziallager Sachsenhausen. Wenn sie ihm verbieten zu spielen, werde er sterben, sagt er. Aber er darf spielen, mit anderen Häftlingen zusammen, auch vor sowjetischen Soldaten. Seinen Text lernt er dafür auf Russisch.
6: Er wurde für die große Mühe entschädigt durch leidenschaftlichen Applaus der Rotarmisten, die etwas spürten von der genialen darstellerischen Größe dieses Mannes.
3: Elmar Banz war Schauspieler und Sanitäter im Lager. Er kannte George, der sich einer Blinddarmoperation unterziehen musste und sich nicht mehr davon erholte.

0: Nach einem kurzen Zustand der Ermattung richtet er sich in seinem Strohsack noch einmal auf und mit der letzten Kraft, die er zu vergeben hatte, ruft er den Namen seines Sohnes Götz.
1: Kurz darauf stirbt Heinrich George am 25. September 1946, heute vor 80 Jahren.
2: Silke Henning über Heinrich George, der ein Leben lang am Theater spielen hing. 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

0: Das alte Musikensemble Echo du Danube, auf Deutsch das Echo der Donau, bei MDR Klassik am Morgen um 6.20 Uhr.
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0: Die Liste der Gewandhauskapellmeister ist ja eine lange. Ganz aktuell steht oben drauf Andres Nelsons, der aktuelle nämlich mit einem verlängerten Vertrag bis zum Jahr 2032. Na und dahinter ganz viele andere große Namen. Kurt Masur, Wilhelm Furtwängler, Arthur Nikisch und Felix Mendelssohn Bartholdy. Auch Karl Reinicke war dabei, war von 1860 bis 1895 Leiter des Gewandhausorchesters in Leipzig, galt zuvor als graziöser Mozartspieler. Das konnten viele auf Konzerte, die ihn auf Konzertereise erlebt haben, auch bestätigen. 1843 debütierte er im Leipziger Gewandhaus, hat dort Felix Mendelssohn Bartholdy kennengelernt und wahrscheinlich sich auch ein bisschen verguckt. In Leipzig ist ja dann eine ganze Weile da geblieben. Wir hören jetzt von Karl Reinicke eine Jahrmarktszene aus seinen Fantasiestücken Anna Greta Grbaczewicz an der Viola und Oliver Trindl am Steinway-Flügel.

0: Die Budapest Strings mit dem Finale aus der Partita in F-Dur für Harfe und Streicher von Johann Georg Albrechtsberger und an der Harfe Andrea Wieck.
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0: Schauen wir an der Stelle auf die aktuellen Temperaturen. Chemnitz wolkenlos 8 Grad, Dresden wolkenlos 10, Eisenach wolkenlos 5, blauer Himmel hätte ich fast gesagt, aber noch sehr dunkel draußen. Erfurt wolkenlos 6 Grad, Gera wolkenlos 7, Leipzig wolkenlos 8 Grad, Magdeburg hingegen stark bewölkt 13 Grad aktuell. Heute von Norden Sachsen-Anhalt bis in den Osten Sachsens zum Teil dichte Wolken, dabei nur vereinzelt Sprühregen, sonst häufiger aber die Sonne, Höchstwerte 15 bis 20 Grad und morgen dann wieder viel Sonne. Von Nordwesten her wird es nur ein bisschen wolkiger, im Norden Sachsen-Anhalts auch mal wieder nass, ansonsten trocken, Höchstwerte 20 bis 25 Grad. Und der MDR-Verkehrsservice meldet auf der A9 Berlin Vorsicht zwischen Dreieck Bayreuth-Kulmbach und Bad Berneck Himmelkron. Da liegen nach einem Unfall Fahrzeugteile auf der Fahrbahn. Die B71 Richtung Magdeburg ist zwischen Ackendorf und Gardelegen nach einem Unfall gesperrt. Auf der B188 zwischen den Abzweigen Stendal und Döbelin Behinderungen nach einem Unfall. Und im Saale-Holzland-Kreis zwischen Eisenberg und Königshofen Behinderungen nach einem Wildunfall. Blitzer stehen auf der A2 Richtung Berlin zwischen Allerengersleben und Alsleben und auf der A14 Richtung Magdeburg zwischen Wandsleben und Magdeburg-Stadtfeld. Soweit der MDR-Verkehrsservice. Kommen Sie gut ans Ziel.
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0: Filmmusik aus der fabelhaften Welt der Amelie, mittlerweile auch schon 25 Jahre her, dass der Streifen mit einer wunderbaren Audrey Tautou in der Hauptrolle gedreht wurde und ebenso wunderbar die Musik dazu von Jan Thiersen. Da haben wir gerade den Walzer der Amelie gehört.
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0: Auch einen Walzer, möglicherweise, drehen gerade rhetorisch zumindest US-Präsident Donald Trump und Chinas Staatschef Xi Jinping. Xi Jinping ist ja angekommen in den USA zu einem dreitägigen Staatsbesuch mit rotem Teppich und militärischen Ehren. Bei einem Treffen im Weißen Haus bekundeten die beiden Konkurrenten ihre Freundschaft und den Willen zur Zusammenarbeit. An Konfliktthemen mangelt es den beiden Staatsoberhäuptern aber nicht angesichts Zollstreit, KI-Wettrennen und Iran-Krieg. Dazu jetzt die Medienschau.
2: Im Kommentar auf rnd.de heißt es, Trump liebt Pomp und deshalb erlebt die US-Hauptstadt nun drei Tage mit Jet-Überflügen, einem großen Staatsdinner und einer Empfangszeremonie im Weißen Haus. Solche Symbole sind Trump immer schon wichtiger gewesen als strategisch verfolgte Ziele. Gewichtige neue Abkommen zu Zollstreit und Handelspolitik, künstlicher Intelligenz oder der chinesischen Bedrohung Taiwans erwartet in Washington niemand. T-Online schreibt, seinen Handelskrieg hat Trump weitgehend aufgeben müssen. Auf seine Strafzölle reagierte Xi, indem er wichtige Mineralien und seltene Erden in China behielt. Ohne die aber geht inzwischen kaum noch etwas. Entspannen sich die Handelsbeziehungen weiter? Kommt Trump dann vielleicht auf die Idee, stattdessen Europa und Deutschland wieder mit ein paar mehr Zöllen zu beglücken? Oder geht mit Xi irgendetwas schief und Trump verschärft seinen China-Kurs doch nochmal? Mit Trump ist alles möglich und nichts gewiss. Das Handelsblatt kommentiert, es ist das zweite Treffen einer Serie aus bisher vier geplanten Zusammenkünften, die mit dem Staatsbesuch Trumps in China im Mai 2026 begann. Es ist ein informelles, bilaterales Machtformat, das globale Entscheidungen zunehmend im Zweierkreis trifft. Nicht für alle gut, auch nicht regelbasiert, sondern ganz persönlich, sehr taktisch und leider auch asymmetrisch. Denn für Trump zählt vor allem die Show, für Xi zählt die Wirkung. Weil der amerikanische Präsident der schwächere Verhandler ist, rutscht die Welt in Richtung China. Diese Schieflage prägt die entstehende G2-Welt. Abschließend blickt die Märkische Oder-Zeitung aus Frankfurt auf das Thema künstliche Intelligenz. Reihenweise fordern KI-Unternehmer und Programmierer, die Entwicklung der künstlichen Intelligenz zu verzögern, weil sie sonst in wenigen Jahren nicht mehr beherrschbar sein könnte. US-Präsident Donald Trump schlägt diese Warnungen in den Wind. Immerhin, so wie einst im Kalten Krieg, haben sich beide Seiten im Ansatz auf eine Art rotes Telefon verständigt. Einen Benachrichtigungskanal bei Gefahren, damals durch Atomwaffen, heute durch die KI. Die Welt hat schon einmal ein Wettrüsten eingehegt, das das Potenzial zur Zerstörung der Menschheit hatte. Es kommt darauf an, daraus zu lernen.

Luz Ascot am Klavier mit einer Polka von Ernesto Julio de Nazaret bei MDR Klassik am Morgen. Weiter geht es mit dem Concerto Köln unter der Leitung von Werner Erhard. Es macht erstmal Pause, Spielpause im September, keine Konzerte im Kalender, aber danach geht's ja wieder weiter. Und apropos Konzerte, gleich bei uns auch noch der Spielplan.

0: Ein besonderer Bachort feiert heute Großjubiläum. Die Stadtkirche St. Wenzel in Naumburg wird 600 Jahre alt und zugleich wurde vor 280 Jahren die Hildebrandorgel durch Johann Sebastian Bach geprüft und dann auch abgenommen. Das Jubiläumswochenende beginnt heute mit einem Festkonzert unter dem Motto mit Psalmen und prächtigen Chören. Wenzel-Organist Nikolaus Berndt freut sich auf den heutigen Abend.
1: Es ist vielleicht die atmosphärischste Veranstaltung der Festtage, denn wir möchten Besucherinnen und Besucher dabei in die Klangwelten vergangener Jahrhunderte zurückführen. Bis in die frühe und allererste Zeit der Wenzelskirche. Ausgangspunkt werden dabei gregorianische Gesänge sein, bis zur prachtvollen Musik am Hof des französischen Sonnenkönigs Ludwigs des 14. Unter anderem erklingt nämlich das nur sehr selten aufgeführte zehnstimmige Magnificat von Henri Dumont. Dumont war Musiker am Hof Ludwigs des 14. und diese Komposition ist deswegen so unglaublich prächtig, so unglaublich farbenreich und voller opulenter Klangwirkungen, weil sie höchstwahrscheinlich in Gegenwart des Königs aufgeführt worden ist.
0: Das sagte Wenzel-Organist Nikolaus Berndt hier zum Eröffnungskonzert der Feierlichkeiten 600 Jahre Stadtkirche St. Wenzel in Naumburg. Das Konzert beginnt heute Abend um 19.30 Uhr. Und auch heute Abend eröffnet in Gotha das Festival Güldener Herbst mit einem Konzert über eine der berühmtesten Musikerdynastien überhaupt. Und da wären wir wieder bei den Bachs. Die Akademie für Alte Musik Berlin spielt Werke von Johann Sebastian Bach und seinen Söhnen Karl Philipp Emanuel, Wilhelm Friedemann und Johann Christoph Friedrich. Sie gingen ja alle ihren eigenen musikalischen Weg und hinaus in die Welt. Nach Berlin, nach Hamburg, nach Dresden und schließlich nach London. Dazu gibt es Geschichten aus der großen Bach-Familie. Das alles um 19.30 Uhr in der Gotha-Augustinerkirche. Und noch ein Veranstaltungstipp an dieser Stelle in Salzwedel. Da geht es heute Abend musikalisch ums Wasser. Beim Musikfest Altmark nimmt das siebenköpfige Vokalensemble Music Project Altmark West sein Publikum mit auf eine Reise. Eine Reise durch die Musikgeschichte von Renaissance-Motetten und Madrigalen zu alten Volksliedern bis hin zu arrangierter Rock- und Popmusik. Here Comes the Flood beginnt um 19 Uhr in der Alten Münze in Salzwedel.
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Das Orchester Barocca de Sevilla war das hier mit dem vierten Satz Rondo Presto aus der Symphonie Nummer 19 in H-Dur von Karl Baker. SNM der Klassik am Morgen gleich. Punkt 7, die Nachrichten mit dem Neuesten aus der weiten Welt. Bis dahin aber noch das slowakische Sinfonietta Silinia mit einem Rondo Allegro von Leopold Anton Koželuch.

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3: 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Um 7 Uhr mit Ines Herrmann. Thüringens Ministerpräsident Mario Vogt ist dagegen, eine mögliche AfD-Regierung im Bundesrat auszugrenzen. Vogt sagte MDR aktuell, er halte es nicht für klug, wenn sich die Partei weiter in der Opferrolle suhlen könne. Ein demokratisch gewählter Ministerpräsident müsse respektiert werden. Dass im Bundesrat sensible Dinge besprochen würden, mache es aber nicht leichter. Es sei nicht gut, wenn Informationen an Leute abflössen, die den Staat von innen oder außen gefährdeten. Gestern hatten die Bundesländer beschlossen, dass Rheinland-Pfalz ein weiteres Jahr den Vorsitz der Ministerpräsidentenkonferenz behält. Ab Oktober wäre Sachsen-Anhalt an der Reihe gewesen. Der Sozialverband Deutschland hat kein Verständnis für die geplante Senkung der Kinderkrankentage. Sprecher Peter Michael Zernichel sagte dem MDR, im Zweifel meldeten sich Eltern selbst krank oder schickten ihre Kinder halbkrank in Schulen und Kitas. Der GEW-Vorsitzende Burkhard Naumann sagte, dann steckten sich mehr Lehrer und Kinder an. Zusätzliche Personalknappheit sei angesichts des Lehrkräftemangels fatal. Der Arbeitgeber- und Wirtschaftsverband Sachsen-Anhalt hält die Pläne von CDU-Gesundheitsminister Carsten Linnemann dagegen für richtig. Linnemann will die Kinderkrankentage von 15 auf 10 wie vor Corona verringern. Sachsens Innenminister Armin Schuster fordert ein schärferes Asylrecht. Der CDU-Politiker sagte, künftig müsse die Aufnahmekapazität von Städten und Gemeinden bestimmen, in welchem Umfang Deutschland Asyl gewähre. Statt des individuellen Anspruchs auf Asyl müsse eine Kontingentlösung treten. Abgelehnte Asylbewerber müssten in Beugehaft genommen werden können, um ihre Ausreise durchzusetzen. Das Sicherheitsinteresse des Landes müsse mehr zählen als das Bleibeinteresse von Straftätern. Das Vermögen Krimineller soll künftig besser über Landesgrenzen hinweg eingezogen werden können. Das hat der Bundestag am späten Abend beschlossen. Bundesjustizministerin Stefanie Hubig sagte, man wolle organisierter Kriminalität die finanziellen Grundlagen entziehen. Verbrechen dürften sich nicht lohnen. Mit dem Gesetz wird eine EU-Richtlinie umgesetzt. Heute will der Bundestag den neuen Tankrabatt ab Oktober beschließen. Im Anschluss stimmt der Bundesrat darüber ab. Die deutsche Fußballnationalmannschaft hat beim Debüt von Bundestrainer Jürgen Klopp einen Sieg knapp verpasst. Zum Auftakt der Nations League spielte das DFB-Team 1:1 gegen die Niederlande. Den Treffer erzielte Felix Netscher in der 32. Minute. Das waren die Nachrichten. Das Wetter mit dem Blick auf die Temperaturen: der Brocken im Nebel bei 4 Grad, in Chemnitz wolkenlos 7, Dresden wolkenlos 10 Grad, Eisenach wolkenlos 5, in Erfurt keine Wolken bei 5 Grad, auf dem Fichtelberg Nebel 4 Grad, Gera wolkenlos 7, in Görlitz Sprühregen 11 Grad, in Halle und Leipzig wolkenlos bei jeweils 8 Grad, Magdeburg stark bewölkt 12 und in Meiningen wolkenlos bei 5 Grad. Die Vorhersage heute vom Norden Sachsen-Anhalts bis in den Osten von Sachsen: zum Teil dichte Wolken, vereinzelt etwas Regen, sonst gibt es häufiger die Sonne zu sehen, dazu maximal 15 bis 20 Grad. Morgen meist viel Sonne und trocken, 20 bis 25 Grad, und am Sonntag neben Wolken häufig Sonne, dazu trocken und noch etwas wärmer. MDR-Verkehrsdienst auf der B188 zwischen den Abzweigen Stendal und Döbelin-Behinderungen nach einem Unfall. Im Saale-Holzland-Kreis zwischen Eisenberg und Königshofen Behinderungen nach einem Wildunfall. Im Saale-Kreis auf der Ortsumfahrung Knappendorf Stau nach einem Unfall und geblitzt wird auf der A2 Richtung Berlin zwischen Allerengersleben und Eisleben und auf der A14 Richtung Magdeburg zwischen Wandsleben und Magdeburg-Stadtfeld. Soweit der MDR-Verkehrsdienst, die Zeit 7.04 Uhr.
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5: Mit Ben Garrett-Hernandez, einen schönen guten Morgen.

Sören M. der Klassik, am Morgen soeben verklungen der Tanz der Rosenmädchen aus Gayane, ein Ballett von Aram Khachaturian, nicht irgendeins, sondern das auch, in dem der berühmte Säbeltanz vorkommt. Wenn ein Konzertprojekt den Titel Silent Sound trägt, woran denken Sie dann? Also vielleicht an ein Konzert mit Kopfhörern, gibt ja auch schon so Silent Discos in dieser Art. Aber damit hat das Projekt des Ensemble-Kollektivs Connect überhaupt nichts zu tun. Es ist etwas ganz, ganz anderes. Die Hörgewohnheiten brechen will es trotzdem. Wie und wo genau erfahren Sie gleich bei uns. Aber erst einmal Margaret Fingerhardt am Klavier mit einem Prälude in Cis-Moll von César Cui.

0: Sie hören MDR-Klassik am Freitagmorgen. Morgen Abend, am Samstag also, da wird es in Sondershausen experimentell. Das Ensemble Connect probiert in Marstall ein neues Konzertformat aus. Bei Silent Sound spielen zwei Ensembles gleichzeitig in verschiedenen Sälen. Und das Publikum, das darf selbst entscheiden, wo und wie es zuhört. Thomas Born schaut voraus.
1: Wer ein Konzert besucht, weiß normalerweise genau, was ihn erwartet. Die Musiker auf der Bühne, das Publikum im Saal. Doch genau diese Ordnung hebt das Thüringer Ensemble-Kollektiv Connect bei Silent Sound auf. Im Sondershäuser Marstall gibt es zwei Säle. Im einen spielt das klassische Quintett Via Nova, im gegenüberliegenden musiziert Meat Plus mit E-Bass, E-Gitarre und Synthesizer. Und das Publikum erlebt den Raum dazwischen. Der künstlerische Leiter Johannes Hildebrand erklärt die Idee.
2: Beide Ensembles spielen in zwei Hallen mit geöffneten Türen. Jedes Ensemble hat vier ausnotierte Stücke und das jeweils andere Ensemble improvisiert dazu in der Entfernung. Und das Publikum kann entscheiden, ob es mehr dahin geht oder mehr dahin geht oder einfach herumgeht. Das ist die Idee.
1: Jede und jeder entscheidet bei Silent Sound also selbst, welchen Klängen man folgt und welche musikalischen Beziehungen entstehen. Ein Novum, das es so bisher noch nicht gab. Die Stücke dafür haben zeitgenössische Komponisten wie Romeo Wex geschrieben. Spannend und möglichst offen für die Reaktion. Wex sieht darin eine besondere Herausforderung, bei der immer neue Perspektiven auf die Musik entstehen.
3: Mein Stück heißt Aira, also A-I-R-A. Und das lebt davon, dass es sehr, sehr viele auch stehende Flächen hat, um sozusagen auch für diese Raumidee, das andere Ensemble auch den Raum hat, darauf zu reagieren. Und da bin ich schon wahnsinnig gespannt, wie das dann in Sondershausen funktionieren wird.
1: Und der experimentelle Rahmen bei Silent Sound geht sogar noch weiter. Denn auch die Gäste selbst können Teil davon werden, sagt der künstlerische Leiter Johannes Hildebrand.
2: Jeder, der ein Instrument hat oder irgendetwas, womit er etwas erzeugt, kann auch ein Kochtopf sein oder ein Plastikbecher, der kann das zum Konzert mitbringen. Und es wird Stücke geben, die diese Möglichkeit einräumen, dass auch ein Publikum selber mit eingreifen kann, dass es mitspielen kann, so wie ein Flashmob.
1: Silent Sound, ein fließendes, offenes Klangereignis an der Schnittstelle von Komposition, Interpretation und Mitmachreaktion. Zu erleben Samstag um 19 Uhr im Marstall in Sondershausen.

Das Ensemble La Pita mit Musik von Manuel de Falla, El Paño Moruno bei MDR Klassik am Morgen. In wenigen Minuten schauen wir, was den Aktienmarkt so umtreibt. Bis dahin darf aber noch das Volkwang Kammerorchester aufspielen. Unter der Leitung von Johannes Klump mit dem vierten Satz Allegro aus der Symphonie in F-Dur von Wolfgang Amadeus Mozart. Ja.

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1: Die Furcht vor einer Eskalation im Nahen Osten haben die Börsen wieder im Griff. Schon gestern verlor der DAX mehr als 0,6%. Hintergrund sind neue Drohungen aus dem Iran. Frankreich dagegen will Truppen nach Saudi-Arabien entsenden, um den Energietransport am Roten Meer zu schützen. All das lässt die Ölpreise wieder steigen und drückt auf die Stimmung. Im Fokus bei Anlegern zudem der Anleihemarkt. Dort findet gerade ein Ausverkauf statt. Im Gegenzug sind die Renditen von langlaufenden Staatsanleihen so hoch wie seit Jahren nicht mehr. Das heißt, Anleihen werden als Anlageform wieder attraktiver und das Schuldenmachen für Staaten teurer. Das bremste gestern auch die Wall Street in New York aus. Die großen Aktienindizes schlossen uneinheitlich. Die asiatischen Märkte zeigen sich am Morgen robust. Feiertagsbedingt sind aber auch einige Handelsplätze geschlossen. Der DAX wird vor Handelsstart von Banken leicht im Plus erwartet. Hierzulande blicken Anleger auf die Veröffentlichung des GfK-Konsumklimas, ein wichtiges Barometer für die Stimmung der Verbraucher im Land. Und in Berlin sollen heute Bundestag und Bundesrat den neuen Tankrabatt auf den Weg bringen. Finanzprofis sind aber skeptisch. Wie schon beim letzten Mal kritisieren sie die Maßnahme als zu teuer und nicht zielgenau. Konstantin Röse, ARD Finanzredaktion, Frankfurt.

Die Canberra Wind Soloists mit einem Rondo von Gioachino Rossini bei MDR Klassik. Am Freitagmorgen kurz vor 7:30, das heißt gleich gibt's den Blick in den Himmel und auf die Straßen, Wetter und Verkehr. Zuvor noch die Nikolaus Esterhazy Symphonia mit Kazunori Seo an der Flöte und diesem Allegro Assai von Leopold Hoffmann.

0: Es ist 7.30 Uhr.
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0: Die Temperaturen aktuell: Dresden wolkenlos 9 Grad, Eisenach wolkenlos 5, Erfurt wolkenlos 5 Grad, Magdeburg stark bewölkt 10, Oschatz wolkig 9 und Wernigerode blauer Himmel 6 Grad. Heute ist es teils heiter, teils aber auch länger bewölkt, vereinzelt Sprühregen möglich, 15 bis 20 Grad, morgen dann ein bisschen freundlicher, ein bisschen mehr Sonne. Es bleibt dann auch meist trocken bei 20 bis 25 Grad. Und der MDR-Verkehrsservice meldet auf der A2 Richtung Berlin zwischen Siesaar und Wollin Behinderungen nach einem Unfall. Und im Landkreis Börde auf der Straße zwischen Neuwegersleben und Hornhausen liegen nach einem Unfall Fahrzeugteile auf der Fahrbahn. Geblitzt wird auf der A2 Richtung Berlin zwischen Allerengersleben und Alsleben und auf der A14 Richtung Magdeburg zwischen Wandsleben und Magdeburg-Stadtfeld. Soweit der MDR-Verkehrsservice. Gute Fahrt.
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Der amerikanische Spätromantiker Edward McDowell hat sich mit Goethe beschäftigt und hat daraus einen Klavierzyklus entstehen lassen. Six Idols After Goethe, The Bluebell hieß das Stück, das wir da gerade eben gehört haben. Eingespielt von James Barbagallo am Klavier. Sie hören MDR Klassik am Morgen. Jetzt mit der Academy of St. Martin in the Fields, benannt nach der Kirche St. Martin in the Fields in London, wo das Ensemble früher aufgetreten ist. Mittlerweile sind noch ein paar Bühnen dazugekommen. Folk Songs from Somerset heißt dieses Stück von Ralph Vaughan Williams.

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1: Der Pianist Lucas Debargue ist als Musiker im besten Sinne unberechenbar. Nach einem Album mit ausgewählten Sonaten von Domenico Scarlatti hat er sämtliche Klavierwerke von Gabriel Fauré eingespielt und nun, nach gut zweijähriger Pause, wollte er, Zitat, ein völlig neues musikalisches Universum erkunden. Und dieses Universum, das heißt George Gershwin. Christoph Ratz stellt Ihnen das neue Doppelalbum vor mit dem Titel Gershwin Variations.
2: Einzelne Töne, die klingen wie Fanfaren. Kurz danach folgen kraftvolle Bässe und ein Spiel voller Werf.

Luca de Barc nimmt das erste Prelude von George Gershwin entschlossen und selbstbewusst, zugleich mit rhythmischem Schliff. Wir hören die drei Preludes hier nicht en bloc, sondern wie einzelne Tupfer zwischen anderen Programmschwerpunkten. Dazu zählt auch die Solofassung der Rhapsody in Blue.

Der Barack gönnt sich erstaunlich viele Freiheiten. Ein Bremsmanöver hier, eine Beschleunigung dort. Doch sein Ansatz wirkt nicht manieriert. Alles klingt in sich schlüssig. Salopp gesagt, de Barack spielt das raffiniert und cool. Anschlag, Pedalgebrauch, Sinn für Nebenstimmen, das alles zeugt von viel Gespür für diese Musik. Das gilt auch für die eigenen Kadenzen.

Von diesen DeBarque-Kadenzen führt der Weg schnurstracks zum zweiten Teil dieses Doppelalbums. Hier ist der Pianist auch als Komponist zu erleben, mit zwei Variationswerken nach Gershwins Kompositionen. I Got Rhythm.

Lucas de Barque spielt das mitreißend. Ebenso mitreißend ist die Vielfalt seiner Einfälle. Hier die zweite Variation über I Got Rhythm.

Neben dieser Gruppe von virtuosen Etüden über Gershwins Songs sind die 20 Konzertvariationen und Finale über Summertime das zweite Werk von Lucas Debargue. Die folgenden Variationen entpuppen sich als Kaleidoskop aus Farben, Rhythmen, Ideen. Mal erscheint Summertime als Nocturne, mal als Tango, als Trauermarsch oder Scherzo. Irgendwie erinnert mich der komponierende Pianist Lucas Debargue an seinen ebenfalls komponierenden Kollegen Marc-André Amelin. Mit großer Kenntnis der Literatur, mit subtilen Anspielungen, dabei mit klarem Fokus auf die tonale Musik. Debargue liefert eine unberechenbare Entdeckungsreise. Am Ende möchte ich noch einmal zum originalen Gershwin zurückkehren. Beim Concerto in F bildet das Orchestre de Paris unter Elim Chan eine Einheit mit Solist Lucas Debargue.

0: Das neue Doppelalbum ist ungewöhnlich in mehrfacher Hinsicht. Zum einen in der programmatischen Ausrichtung mit Werken von und über George Gershwin, ungewöhnlich auch Solist Lucas Debargue. Er kann sich immer auf einen flexiblen Anschlag und sein waches rhythmisches Gespür verlassen. Debargue spielt erstaunlich unberechenbar, frisch und mit viel stilistischem Fingerspitzengefühl.
1: Christoph Fratz mit einer klaren Empfehlung für das Doppelalbum Gershwin Variations, eingespielt vom Pianisten Lucas Debargue. Sie hören MDR Klassik am Morgen und wir hören gemeinsam noch einmal rein in dieses neue Album. Etüde für Klavier Nummer 2, Walzer über Fascinating Rhythm. Lucas Debargue beschäftigt sich ausgiebig mit Gershwin.

0: Die Salzburger Hofmusik mit dem Allegro Assai aus der Symphonie Nummer 3 in D-Dur von Lukas Surkoczewicz. 7.50 Uhr.
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0: Die Stiftung Händelhaus in Halle startet ein neues Forschungsprojekt zur Herkunft ihrer historischen Musikinstrumente. Der Bestand umfasst mehr als 700 Instrumente und im Mittelpunkt stehen zunächst die Erwerbungen aus der Zeit zwischen 1937 und 1945. Dabei geht es auch um die Frage, ob sich darunter Instrumente befinden, die ihren Eigentümerinnen und Eigentümern während der NS-Zeit unrechtmäßig entzogen wurden. Verdächtige Handelswege hatten die Museumsleiterin bereits in den 1990er Jahren entdeckt. Für eine systematische Untersuchung fehlten allein bislang die Mittel. Jetzt wird das Projekt vom Deutschen Zentrum Kulturgutverluste gefördert. Die Pianistin und Komponistin Gabriela Montero aus Venezuela ist mit dem Pablo Casals Award für A Better World, oder For A Better World, so heißt der Award, ausgezeichnet worden. Der Preis würdigt Musikerinnen und Musiker, die künstlerische Leistungen mit gesellschaftlichem Engagement verbinden. Mit der Verleihung des Preises ist das Kronberg Festival 2026 eröffnet worden. Es steht bis zum 4. Oktober noch unter dem Motto Courage und erinnert an den 150. Geburtstag des großen Cellisten und Komponisten Pablo Casals. Das Zürcher Kammerorchester bekommt 5 Millionen Schweizer Franken. Das Ehepaar Martin und Marianne Heffner, das mit dem Klangkörper schon lange verbunden ist, stellt dem Orchester ein sogenanntes Mäzenatskapital zur Verfügung. Die Summe wird langfristig in einem Fonds angelegt und das Orchester kann künftig die Erträge daraus für seine Arbeit nutzen. Das Zürcher Kammerorchester wurde 1945 gegründet und gehört zu den traditionsreichsten Kammerorchestern der Schweiz.
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Die kanadische Harfenistin Erica Goodman mit dem Amadeus Ensemble und einem Allegro aus dem Quintett in C-Moll von Ernst Theodor Amadeus Hoffmann. Sie hören MDR Klassik, 5 Minuten. Naja, jetzt sind es nur noch 4 Minuten vor um 8. Gleich gibt's die Nachrichten und in der nächsten Stunde hören wir uns hoffentlich wieder. Dann gibt's auch ein neues Feuilleton.

0: 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Um 8 Uhr mit Ines Hermann. Thüringens Ministerpräsident Mario Vogt ist dagegen, eine mögliche AfD-Regierung im Bundesrat auszugrenzen. Vogt sagte MDR aktuell, er halte es nicht für klug, wenn sich die Partei weiter in der Opferrolle suhlen könne. Ein demokratisch gewählter Ministerpräsident müsse respektiert werden. Dass im Bundesrat sensible Dinge besprochen würden, mache es aber nicht leichter. Es sei nicht gut, wenn Informationen an Leute abflössen, die den Staat von innen oder außen gefährdeten. Gestern hatten die Bundesländer beschlossen, dass Rheinland-Pfalz ein weiteres Jahr den Vorsitz der Ministerpräsidentenkonferenz behält. Ab Oktober wäre Sachsen-Anhalt an der Reihe gewesen. Der Sozialverband Deutschland hat kein Verständnis für die geplante Senkung der Kinderkrankentage. Sprecher Peter Michael Zernichel sagte dem MDR, im Zweifel meldeten sich Eltern selbst krank oder schickten ihre Kinder halbkrank in Schulen oder Kitas. Der GEW-Vorsitzende Burkhard Naumann sagte, dann steckten sich mehr Lehrer und Kinder an. Zusätzliche Personalknappheit sei angesichts des Lehrkräftemangels fatal. Der Arbeitgeber- und Wirtschaftsverband Sachsen-Anhalt hält die Pläne von CDU-Gesundheitsminister Carsten Linnemann dagegen für richtig. Linnemann will die Kinderkrankentage von 15 auf 10 wie vor Corona verringern. Sachsens Innenminister Armin Schuster fordert ein schärferes Asylrecht. Der CDU-Politiker sagte, künftig müsse die Aufnahmekapazität von Städten und Gemeinden bestimmen, in welchem Umfang Deutschland Asyl gewähre. Statt des individuellen Anspruchs auf Asyl müsse eine Kontingentlösung treten. Abgelehnte Asylbewerber müssten in Beugehaft genommen werden können, um ihre Ausreise durchzusetzen. Bundestag und Bundesrat sollen heute den Weg für den erneuten Tankrabatt freimachen. Die Regierung will die Steuern auf Benzin und Diesel ab Oktober um 17 Cent je Liter senken. Im Bundestag soll darüber namentlich abgestimmt werden. Im Anschluss soll der Bundesrat die Regelung billigen. Gestern Abend hatte der Bundestag noch ein Gesetz beschlossen, wonach das Vermögen Krimineller künftig besser über Landesgrenzen hinweg eingezogen werden soll. Die deutsche Fußballnationalmannschaft hat beim Debüt von Bundestrainer Jürgen Klopp einen Sieg knapp verpasst. Zum Auftakt der Nations League spielte das DFB-Team 1:1 gegen die Niederlande. Den Treffer erzielte Felix Metscher in der 32. Minute. Das waren die Nachrichten. Zum Wetter mit den Temperaturen auf dem Brocken wolkenlos 4 Grad, in Chemnitz ebenfalls wolkenlos 7, in Dresden keine Wolken 9 Grad, Eisenach wolkenlos 5, in Erfurt wolkenlos 5 Grad. Auf dem Fichtelberg Nebel bei 4 Grad, Gera keine Wolken 6, in Görlitz stark bewölkt 11 Grad, Leipzig leicht bewölkt 7 Grad, in Magdeburg stark bewölkt 10 und in Meiningen wolkenlos bei 4 Grad. Die Vorhersage heute vom Norden Sachsen-Anhalts bis in den Osten von Sachsen, zum Teil dicht Wolken, vereinzelt etwas Regen. Sonst zeigt sich die Sonne häufiger, dazu maximal 15 bis 20 Grad. Morgen dann meist viel Sonne und trocken, 20 bis 25 Grad. Und am Sonntag neben Wolken häufig Sonne, dazu trocken und noch etwas wärmer. MDR-Verkehrsdienst A2 Richtung Berlin. Zwischen Allerengersleben und Eisleben stockender Verkehr an einer Baustelle. Hier eine gute halbe Stunde Verzögerung. A2 Richtung Berlin zwischen Thesen und Wollin stockender Verkehr nach einem Unfall. Und A4 Frankfurt Richtung Dresden zwischen Bucha und Jena-Göschwitz ist die rechte Spur wegen eines defekten LKW gesperrt. Geblitzt wird auf der A2 Richtung Berlin zwischen Allerengersleben und Eisleben und auf der A14 Richtung Magdeburg zwischen Mannsleben und Magdeburg-Stadtfeld. Soweit der MDR-Verkehrsdienst. Die Zeit, es wird 8.04 Uhr.
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2: Einen schönen guten Morgen wünscht Ben Gartenandes an diesem Freitag. Und wir starten in diese Stunde mit Musik von Darius Milhaud.

Sie hören MDR Klassik am Morgen. Das war das Royal Northern College of Music Wind Orchestra mit einer Komposition von Dario Mio. Das Grundgesetz in Deutschland, das garantiert allen Medien die Freiheit, ihre Meinung zu sagen und über das zu berichten, was sie wollen. Medien sind da Zeitungen, Zeitschriften, Internet, das Fernsehen, Radio wie MDR Klassik auch. Diese Freiheit nennt man Pressefreiheit, findet sich im Artikel 5 unseres Grundgesetzes. Und so etwas Ähnliches gibt es auch in den USA. Der erste Zusatzartikel der US-Verfassung, der bietet der Presse eigentlich einen umfassenden Schutz. Nur ist mit Donald Trump und seinem Kabinett eine offen pressefeindliche Regierung an der Macht, die systematisch gegen unliebsame Medien vorgeht. Die Gerichte halten dagegen noch. Mehr dazu gleich bei uns im Feuilleton.

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2: So ziemlich alle Zeitungen beschäftigen sich heute mit der Pressefreiheit in Trumps Amerika. Die meisten gleich ganz vorne im Politikteil, wie die Süddeutsche, die auf Seite 1 vermeldet, dass Trump in seiner Dauerfehde mit kritischen Medien, wie es hier heißt, erneut eine juristische Niederlage erlitten hat. Die Reporter von CNN, MS Now und Politico dürfen nicht länger ausgesperrt werden aus dem Weißen Haus, zumindest theoretisch. Beim Staatsbesuch von Xi Jinping hat man sie ja nun trotzdem nicht reingelassen. Trump verfährt wie ein Diktator, kommentiert heute die Mitteldeutsche Zeitung. Die SZ analysiert, der Versuch, unliebsame Berichte zu verhindern, dürfte zuletzt neue Dringlichkeit erlangt haben, weil sich in Umfragen immer deutlicher eine Niederlage der Republikaner bei den Kongresswahlen im November abzeichnet. Und die Taz triumphiert, selbst vom US-Präsidenten Donald Trump ernannte Richter bewahren sich hier und da ihre Unabhängigkeit. Und dann verbeugt sich die linke Zeitung aus Berlin noch ein bisschen vor den Kollegen bei Politico, die sich der Taz zufolge innerhalb der Springer-Gruppe recht erfolgreich gegen zu viel Einflussnahme durch die eigene Chefetage wehren. Der Tagesspiegel hat unterdessen Manja Prekels besucht bei einer Lesung aus ihrem neuen Buch »Radio Rauschen im Sternenpark«. Heimat lautet der Begriff, den das Feuilleton recht nachdenklich mit nach Hause genommen hat aus der Begegnung mit der Schriftstellerin, geboren 1974 im märkischen Zedenick. Gut schmeckt das Wort nicht, hatte Prekels nämlich gesagt. Es wurde benutzt und beschmutzt, es müffelt ein bisschen. Ihre eigene Heimat musste sie 1998 verlassen, aufgrund von, Zitat, kameradschaftlich organisierten Neonazis. Damals wurde ein Freund erschlagen. Heute sagt Manja Prekels, gefragt nach der vermeintlichen Rückkehr der Brutalität. Die Baseballschlägerjahre waren nie weg. Knapp 10 Jahre nach ihrem Debüt, als ich mit Hitler Schnapskirschen aß, schaut sie nun wieder auf den Osten und erzählt, wie ihr alter Ego Mimi mit den Verwerfungen der Jetztzeit klarkommt. Das neue Buch erscheint heute. Und die Dresdner neuesten Nachrichten gestatten heute den Blick auf ein Biotop ganz eigener Art. Auch hier gab eine Lesung den Anlass. Vorgestellt wurde das Buch Refugiumsbürgertum in Dresden. Also jene Vertreter der Mittelschicht, die sich, so heißt es hier, gegen die Zumutungen der DDR in den Villen der Dresdner Elbhänge eingenistet hatte. Natürlich wird Uwe Tellkamps Der Turm als literarische Referenz genannt. Dresden war nicht die einzige Stadt mit einem sogenannten Refugiumsbürgertum, aber es war hier besonders ausgeprägt, lesen wir. Basis des Buches sind 10 Gespräche mit Repräsentanten jener Nischengesellschaft, die die gewohnte alte Bürgerlichkeit gewissermaßen in Schrumpfform weiterbetrieb. Kunst und Musikpflege gehörten dazu. Die Welt der Kultur war eine klare Alternative zum Getöse der SED-Propagandaparolen. Was Tellkamp angeht, wird einer der Herausgeber zitiert, so geben Der Turm und sein Nachfolger den scharfen Befürchtungen des sozialistischen Regimes auf ironische Weise nachträglich recht. Das Bürgertum ist und bleibt reaktionär. Andere Gäste des Abends sehen es nicht ganz so streng. Man bescheinigte, so heißt es weiter, dem Refugiumsbürgertum in Dresden einerseits Konservatismus als Grundhaltung, aber durchaus auch Offenheit für Neues, so das Fazit zum Geist in der Nische, heute zu lesen in den Dresdner neuesten Nachrichten.
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CNM der Klassik am Freitagmorgen, soeben verklang das Rondo Allegretto aus der Sonate in F-Dur, Opus 20 in Nummer 3 von Johann Ladislaus Dussek. Und darauf folgt ein weiteres Rondo, dieses Mal aus der Feder von Franz Danzi, aus seinem Konzert in C-Dur.

Das Concerto Köln mit einem Allegro assai von Josef Mislevicek, der zwischen Spätbarock und Frühklassik sich einordnen lässt, wenn man das will. Der böhmische Komponist, der sollte eigentlich ja was ganz anderes werden. Der Vater hatte sich nämlich gefreut, wäre er Müller geworden, ganz wie der Papa. Aber Josef ging lieber nach Italien und machte Karriere mit seiner Musik. Das ist natürlich unser Glück dann jetzt. Karl Maria von Weber, der war selbst nie in Italien. Italienische Einflüsse finden sich aber sehr wohl im Werk des Romantikers. Wir hören jetzt Musik von Karl Maria von Weber, der erste Satz Allegro aus seinem Konzert für Klavier und Orchester Nummer 1 in C-Dur, Opus 11, eingespielt von der Kölner Akademie unter der Leitung von Michael Alexander Willens.

0: Die Kölner Akademie unter der Leitung von Michael Alexander Willens, den ich zu Beginn fälschlicherweise eingedeutscht habe. Das geht natürlich nicht, aber deutsch kann man natürlich den Namen des Komponisten aussprechen. Karl Maria von Weber. Wir haben hier den ersten Satz des Allegro gehört aus dem Konzert für Klavier und Orchester Nummer 1 in C-Dur Opus 11. Und damit ist es bei MDR Klassik 8.30 Uhr geworden.
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0: Die aktuellen Temperaturen: Dresden bedeckt 10 Grad, Eisenach wolkenlos 5, Erfurt wolkenlos 5, Gera wolkenlos 7 Grad, Görlitz bedeckt nach Sprühregen ein bisschen ungemütlich 11 Grad, Leipzig stark bewölkt 8 und Meiningen aktuell wolkenloser Himmel 5 Grad. Schauen wir mal, wie es weitergeht. Heute teils heiter, teils länger bewölkt, vereinzelt Sprühregen, 15 bis 20 Grad. Morgen dann Sonne, später einige Wolken, da bleibt es dann aber meist trocken, 20 bis 25 Grad. Und der MDR-Verkehrsservice meldet auf der A2 Richtung Berlin zwischen Allerengersleben und Alsleben stockender Verkehr an einer Baustelle. Die A4 Frankfurt Richtung Dresden ist zwischen Glaucher Ost und Hohenstein-Ernsthal wegen Reparaturarbeiten noch bis ca. 9.30 Uhr gesperrt, also gar nicht mehr so lang. Und im Landkreis Stendal auf der Straße zwischen Steinfeld und Kleden ist die Schranke außer Betrieb. Wer weiß wie lang. Geblitzt auf der A2 Richtung Berlin zwischen Allerengersleben und Alsleben und auf der A14 steht auch noch einer Richtung Magdeburg zwischen Wansleben und Magdeburg-Stadtfeld. Soweit der MDR-Verkehrsservice. Kommen Sie gut von A nach B.
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Baden-Württembergische Philharmonie Reutlingen mit Ballettmusik von Édouard Lalo. Sie hören MDR Klassik am Morgen. Das Hausrind, also die Kuh auf der Weide, hat mehr mit klassischer Musik zu tun, als man vielleicht auf dem ersten Blick vermuten würde. Klar, es gibt ja die Landidylle, Inspiration für viele Komponisten. Gustav Mahler, der hat dann auch gleich echte Kuhglocken einmal verwendet in seinen Symphonien, mehrfach in der Sechsten zum Beispiel. Und ich glaube, nicht nur da. Und andersherum funktioniert das auch. Also nicht nur Komponisten lassen sich inspirieren, sondern auch Kühe scheinen klassische Musik genießen zu können. Das wurde mehrfach schon getestet und tatsächlich, ich habe gerade noch mal nachgeschaut, die Hitliste bei den lieben Kühen auf der Weide führt an Wolfgang Amadeus Mozart, dicht gefolgt von Ludwig van Beethoven. Die haben also Geschmack. Und um Kühe geht es jetzt auch im nächsten Stück, Las Vacas von Anonymer Hand. Mal schauen, ob wir da auch die ein oder andere Kuhglocke hören, eingespielt vom Ensemble Capriccio Stravagante.

0: Das Le Folie Barock Orchester unter der Leitung von Robin Peter Müller um 8.40 Uhr.
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0: Heute Abend in unserer Konzertübertragung kurz nach 8 bei MDR Klassik erleben Sie Romantik pur und, na gut, mittendrin hat auch noch der Teufel seine Hände im Spiel. 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Auf dem Programm, da stehen Karl Maria von Webers Klarinettenquintett und Felix Mendelssohn Bartholdys Reformationssymphonie. Dazwischen erklingt Wiedmanns eigener Danse Macabre für Klarinett Solo. Als Solist, Dirigent und Moderator führt er außerdem mit verschiedenen musikalischen Beispielen, persönlichen Einblicken, Geschichten durch das Programm und gibt damit auch gleich eine Einstimmung auf die neue Konzertsaison, in der er in Dresden sowohl Kapellvirtuos als auch Kapellkompositeur ist. Unser Konzert haben wir aufgenommen am vergangenen Sonntag im Dresdner Kulturpalast und heute können Sie das erleben. Kurz nach 8 bei MDR Klassik.

Jörg Wiedmann an der Klarinette, Lars Vogt am Klavier, hier bei diesem Fantasiestück in Ado Opus 73, Nummer 2 von Robert Schumann. Mehr von diesem Klarinettenklang, mehr von Jörg Wiedmann, dann heute Abend bei MDR Klassik im Konzert kurz nach 8. Weiter geht's mit Filmmusik aus Artificial Intelligence, kurz AI, ist ja auch gerade wieder sehr aktuell, der Film an sich, aber schon ein paar Jährchen alt, Musik von John Williams.

0: Okarnek am Klavier mit einer Humoreske in Fis-Dur von Antonín Dvořák.
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0: Jetzt wird's gleich romantisch und zauberhaft mit Musik aus dem Ballett Undine von Albert Lortzing. Hatte ja seine Uraufführung 1845 in Magdeburg am Stadttheater. Wird heute noch ganz gerne auch auf den Theaterbühnen gespielt. Wir hören hier eine Variante, eingespielt vom MDR Symphonieorchester unter der Leitung von Hans Zimmer, das Allegro aus Undine.

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4: Um 9 Uhr mit Ines Herrmann. Thüringens Ministerpräsident Mario Vogt ist dagegen, eine mögliche AfD-Regierung in der Ministerpräsidentenkonferenz auszugrenzen. Vogt sagte MDR aktuell, er halte es nicht für klug, wenn sich die Partei weiter in der Opferrolle suhlen könne. Ein demokratisch gewählter Ministerpräsident müsse respektiert werden. Dass in der Runde sensible Dinge besprochen würden, mache es aber nicht leichter. Gestern hatten die Bundesländer beschlossen, dass Rheinland-Pfalz ein weiteres Jahr den Vorsitz der Ministerpräsidentenkonferenz behält. Ab Oktober wäre Sachsen-Anhalt an der Reihe gewesen. Bundestag und Bundesrat wollen heute den Weg für den erneuten Tankrabatt freimachen. Die Regierung will die Steuern auf Benzin und Diesel ab Oktober um 17 Cent je Liter senken. Im Bundestag soll darüber namentlich abgestimmt werden. Im Anschluss soll der Bundesrat die Regelung billigen. Frankreich will einen wichtigen Ölhafen Saudi-Arabiens schützen, um die Versorgung des Weltmarktes mit Öl zu unterstützen. Präsident Emmanuel Macron sagte, man habe mit Saudi-Arabien vereinbart, Soldaten, Radar und andere Verteidigungssysteme in die Hafenstadt Yanbu zu schicken. Der Hafen von Yanbu war bei Angriffen der Houthi-Miliz stark beschädigt worden. Saudi-Arabien war vor dem Iran-Krieg der zweitgrößte Ölproduzent nach den USA. Der Sozialverband Deutschland hat kein Verständnis für die geplante Senkung der Kinderkrankentage. Sprecher Peter Michael Zernichel sagte dem MDR, im Zweifel meldeten sich Eltern selbst krank oder schickten ihre Kinder halbkrank in Schulen oder Kitas. Der GEW-Vorsitzende Burkhard Neumann sagte, dann steckten sich mehr Lehrer und Kinder an. Zusätzliche Personalknappheit sei angesichts des Lehrkräftemangels fatal. Der Arbeitgeber- und Wirtschaftsverband Sachsen-Anhalt hält die Pläne von CDU-Gesundheitsminister Carsten Linnemann dagegen für richtig. Linnemann will die Kinderkrankentage von 15 auf 10 wie vor Corona verringern. Im sächsischen Heidenau werden keine neuen Stolpersteine verlegt. Nach Angaben der Verwaltung hat der Stadtrat in einer geheimen Abstimmung den entsprechenden Antrag von AfD, CDU und Bündnis Oberelbe gebilligt. 13 Abgeordnete hätten für die Beschlussvorlage gestimmt, 6 dagegen bei einer Enthaltung. Zur Begründung des Antrages hieß es, Bürger und Initiativen würden diese Form der Erinnerung nicht mehr als angemessen empfinden. Das waren die Nachrichten. Das Wetter mit dem Blick auf die Temperaturen. Der Brocken im Nebel bei 4 Grad, in Chemnitz wolkenlos 7, Dresden bedeckt 10, in Eisenach wolkenlos 5, Erfurt ebenfalls wolkenlos bei 5 Grad, Fichtelberg Nebel 4 Grad, in Gera wolkenlos 7, Görlitz bedeckt 11 Grad, in Halle und Leipzig bewölkt bei jeweils 7 Grad, Magdeburg stark bewölkt 11 und in Meiningen wolkenlos bei 5 Grad. Die Vorhersage: heute gibt es stellenweise dichte Wolken, nur vereinzelt Sprühregen. Sonst gibt es die Sonne zu sehen bei 15 bis 20 Grad. In der Nacht dann weniger Wolken. Gegen Morgen bildet sich stellenweise etwas Nebel. Die Tiefstwerte in der Nacht 10 bis 1 Grad. Morgen dann viel Sonne, von Nordwesten her mehr Wolken. Es bleibt aber trocken, maximal 20 bis 25 Grad. Und auch am Sonntag recht freundlich und noch etwas wärmer. MDR Verkehrsdienst A2 Richtung Berlin. Zwischen Allerengersleben und Eisleben stocken der Verkehr an einer Baustelle. Die A4 Frankfurt Richtung Dresden ist zwischen Glauchau Ost und Hohenstein-Ernsthal wegen Reparaturarbeiten noch circa eine halbe Stunde gesperrt. Und A9 Richtung Berlin zwischen Neila-Selbitz und Bergbad Steben ist die rechte Fahrspur wegen eines defekten LKW blockiert. Geblitzt wird auf der A2 Richtung Berlin zwischen Allerengersleben und Eisleben und auf der A14 Richtung Magdeburg zwischen Wandsleben und Magdeburg-Stadtfeld. Soweit der MDR-Verkehrsdienst, die Zeit 9.04 Uhr.
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5: Mit Ben Garrett-Hernandez. Einen schönen guten Morgen.

Sön im der Klassik am Morgen soeben verklungen, der Jahrmarkt von Modest Mussorgsky. Hermann Berlinski verbrachte die ersten knapp 23 Jahre seines Lebens in Leipzig, studierte Musik am Konservatorium, wurde auch eine wichtige Figur in der Stadt, hat das Kulturleben auf verschiedene Art und Weise geprägt. 1933 dann musste der jüdische Komponist fliehen. Es gibt die Notenspur in der Stadt, da kann man ja auf den Pfaden verschiedenster Komponisten wandeln, lernt auch über Hermann Berlinski mehr kennen auf diesem Stadtspaziergang, und es gibt jetzt auch ein Konzert, das an ihn, an seine Musik erinnert. Mehr dazu in wenigen Minuten.

0: Musik für Cembalo, Laute und Viola da Gamba von Diego Ortiz. 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
0: Es ist Tacheles-Jahr, das Jahr der jüdischen Kultur in Sachsen. Und daran beteiligt sich in den nächsten Tagen auch der Leipziger Synagogalchor mit 2 Konzerten. Hier werden musikalische Tradition, jüdische Kultur und Leipziger Musikgeschichte miteinander verbunden. Im Gewandhaus und auf dem Leipziger Hauptbahnhof. An beiden Orten wird das chorsymphonische Werk Avodat Shabbat aufgeführt. Komponiert hat es Hermann Berlinski. Und wer das ist und wie das klingt, das erfahren Sie jetzt von Beatrice Schwartner.
2: 3 und 1.
3: Es ist ein außergewöhnliches Stück, was in deutscher Erstaufführung in Leipzig erklingen wird. Avodat Shabbat, die Freitagsabendliturgie von Hermann Berlinski, 1958 entstanden für die Park Avenue Synagoge in New York City. Der Leiter des Leipziger Synagogalchores, Philipp Goldmann, war schon bei der ersten Notendurchsicht beeindruckt vom klanglichen Spektrum dieses groß angelegten Werkes für Soli, Chor und Orchester.
4: Ich glaube, das beste Wort, was mir einfällt, ist erstmal spektakulär. Es ist eine faszinierende Musik, die mitreißend ist, die einen auf der vorderen Stuhlkante sitzen lässt, weil es an vielen Stellen wie fast schon zu emotional übersprudelnde Filmmusik anmutet. An vielen Stellen ist es auch ein bisschen schwer zu hören, weil er sehr komplizierte Harmonien und Rhythmen zum Teil verwendet. Und das macht es auch für uns Musizierende etwas anspruchsvoll. Aber im großen Teil ist es eine traumhafte Musik, die wunderbar orchestriert ist.
3: Und die von enormen Kontrasten lebt. Wenn hier und da nur ganz zart eine Harfe begleitet, eine Celesta oder ein Triangel, fährt Berlinski an anderen Stellen ein groß besetztes Orchester auf mit Gong, Becken, Pauken. Dafür hat sich der Leipziger Synagogalchor das Akademische Orchester zur Seite geholt, was mit dem Avodat Shabbat unter anderem seine Saison im Leipziger Gewandhaus eröffnen wird. Dazu kommen 3 Solisten und von all den Musizierenden kannte kaum einer vorher den Namen Hermann Berlinski, obwohl er doch gebürtiger Leipziger war. Als 23-Jähriger musste er 1933 aus Nazi-Deutschland flüchten, über Lodz und Paris, wo er bei Nadia Boulanger und Alfred Cortot studierte und ihn Olivier Messiaen ermutigte, die musikalische Sprache seiner Tradition zu verwenden. 1941 entkam er im letzten Moment mit einem illegalen Visum und viel Glück in die USA, wurde in New York City und später in Washington D.C. heimisch. Seine Heimatstadt Leipzig besuchte der damals schon über 70-jährige Hermann Berlinski mit seiner Frau Sina erstmals wieder 1981 und spielte unter anderem im neu eröffneten Gewandhaus ein Orgelkonzert. Anfang der 1990er Jahre kam Berlinski auf Einladung des Musikwissenschaftlers Thomas Schinköth wieder.
5: Die erste Idee war, ich habe damals an der Universität gerade so meine ersten Schritte bei den Musikwissenschaftlern, Musikpädagogen versucht, dass er dort mal einen Vortrag hält. Und den Vortrag hat er auch gehalten. Das war ein großes Erlebnis. Er hat gesprochen über Gershwin, Copland und Bernstein, über das kompositorische Schaffen. 2 davon hat er persönlich gekannt, also Copland und Bernstein. Und da zeigte sich auch schon, dass er so eine besondere Art hatte, auch zu sprechen. Es waren immer die persönlichen Geschichten.
3: Und die finden sich in Thomas Schinköths Büchlein in der Reihe Jüdische Miniaturen, was pünktlich zum 25. Todestag von Hermann Berlinski erschienen ist. Zum Beispiel, wie er als jüngstes von 6 Kindern 1910 in ein polnisch-jüdisches Elternhaus in der Leipziger Eisenbahnstraße geboren wurde, wie er schon früh mit verschiedenen Kulturkreisen in Berührung kam, ihm die Amme deutsche Kinderlieder vorsang, der Klavierunterricht klassisch verlief. Später unterrichtete ihn der Leipziger Oberkantor Samuel Lampel und Thomaskantor Karl Straube, der ihn am Landeskonservatorium Bach spielen hörte, legte ihm dringend ans Herz, Orgel zu lernen. Doch bis er das Instrument wirklich studieren konnte, war Berlinski Anfang 40. bald international angesehen als Organist, Chorleiter, Musikwissenschaftler und produktiver Komponist, schuf er Auftragswerke unter anderem zum Wiederaufbau der Dresdner Hauptsynagoge 1988, 12 Orgelsinfonien, die letzte 2000 in der Leipziger Thomaskirche uraufgeführt, zahlreiche symphonische, kammermusikalische und liturgische Werke und nannte selbst als sein Hauptwerk die große Freitagsliturgie Avodat Shabbat, die nun in Leipzig erklingen wird, im Rahmen von Tacheles, dem Jahr der jüdischen Kultur in Sachsen, und zwar ganz bewusst im Leipziger Hauptbahnhof, erzählt der Leiter des ausgestaltenden Leipziger Synagogalchores, Philipp Goldmann.
4: Weil wir dieses Werk und die Aufführung mitten in die Öffentlichkeit platzieren wollten, an einen Ort, wo Leute ankommen und wieder gehen, wo Menschen, die auch mit dieser Musik nicht in Berührung sind normalerweise, die Möglichkeit haben, Anteil zu nehmen an dem Konzert. Es hat auch einen symbolischen Wert, dass wir das dort machen, denn Hermann Belinsky hat Leipzig mit dem Zug verlassen und an dem Ort, von dem er aus geflohen ist, dorthin kommt er mit seiner Musik an seinem 25. Todestag nun wieder zurück. Es hat also auch einen emotionalen Bezug.
3: Und der wird noch mal mehr verstärkt, wenn man weiß, dass Hermann Belinskys Sohn, selbst inzwischen hochbetagt, für diese Aufführung extra aus Paris anreist, mit dem Zug.
0: Ein Vorbericht von Beatrice Schwartner. Berlinski im Bahnhof, das steht übrigens auch auf den Plakaten, die ja zum Tacheles-Jahr überall in Leipzig aushängen. Die deutsche Erstaufführung von Hermann Berlinskys Avodat Shabbat gibt's am Sonntag im Leipziger Hauptbahnhof um 17 Uhr bei freiem Eintritt. Und die zweite Aufführung, die ist dann für den Montag geplant im Leipziger Gewandhaus zur Saisoneröffnung des Akademischen Orchesters. Und am Samstag noch ein Termin. Wird auch noch eine Parkbank im Johanna-Park in Leipzig für Hermann Berlinsky gestiftet. Und auch bei der Leipziger Notenspur ist er ja jetzt glücklicherweise zu finden. Das sind doch gute Nachrichten. 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
1: Und da hören wir an dieser Stelle eine Komposition von Felix Mendelssohn Bartholdy. Das Lied ohne Worte in A-Dur, Opus 62, Nummer 6.

die Berliner Philharmoniker unter der Leitung von Claudio Abbado mit einem Scherzo aus der Serenade Nummer 1 in Dido, Opus 11 von Johannes Brahms. Sie hören MDR Klassiker morgen kurz vor 9:30. Gleich gibt's bei uns Wetter und Verkehr. Aber zunächst das Orchestre Régional Avignon-Provence unter der Leitung von Samuel Jean mit einer Komposition von Henriette Renier. Sie ist im September 1875 in Paris zur Welt gekommen. Der Vater war schon musisch tätig, hat die Tochter unterstützt. Sie ist eine fantastische Harfenistin geworden, hat für die Harfe klar auch komponiert. Und an diesem Instrument hören wir jetzt Emmanuel Cézanne.

0: 9.30 Uhr.
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0: Die aktuellen Temperaturen immerhin schon fast überall zweistellig. Dresden bedeckt 11 Grad, Gardelegen bedeckt ebenfalls 11, Magdeburg bedeckt 11, Oschatz bedeckt 10 Grad, gut blau und wolkenlos aktuell 7 und Wernigerode fast wolkenlos 10 Grad. Heute gibt es einen Mix aus Sonne und Wolken, vereinzelt auch Sprühregen möglich, 15 bis 20 Grad, in der Nacht dann eher klar, nur zum Morgen örtlichen Nebel 10 bis 1 Grad, morgen ein bisschen mehr Sonne als Wolken, dann bleibt es auch meist trocken, 20 bis 25 Grad. Und der frisch aktualisierte Verkehrsdienst meldet auf der A2 Richtung Berlin zwischen Allerengersleben und Alsleben stockender Verkehr an einer Baustelle. A4 Frankfurt Richtung Dresden zwischen Glauchow West und Hohenstein-Ernsthal stockender Verkehr wegen Bauarbeiten. Und die A9 Richtung Berlin zwischen Nyla-Selbitz und Bergbad Steben, da ist die rechte Fahrspur wegen eines defekten LKW blockiert. Ein Blitzer steht auf der A2 Richtung Berlin zwischen Burg Ost und Thesen. Soweit der MDR Verkehrsservice. Fahren Sie vorsichtig, kommen Sie gut ans Ziel.
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Die Pianistin Gabriela Montero, die ja auch gerade erst mit dem Pablo Casals Award ausgezeichnet wurde. Ein Preis, der nicht nur die künstlerischen, sondern auch die Gesellschaft, die künstlerischen Leistungen und das gesellschaftliche Engagement so rum eines Künstlers, eines Musikers verbindet. Glückwunsch nochmal an dieser Stelle. Weiter bei MDR Klassik mit der Academy of St. Martin in the Fields und dieser Komposition von Gilles Masny. 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

0: Das Ensemble Kontrapunkte Wien hat sich schon Mitte der 60er Jahre gegründet, haben wir hier gehört, mit einem kleinen Stück Musik, Young and Old Children, so der Titel, also junge und alte Kinder, vielleicht auch die Zielgruppe, also einfach Musik für alle.
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0: Heinrich George war ein gewichtiger deutscher Schauspieler des 20. Jahrhunderts, ein großer, ein umstrittener, aber auch vor allem durch seine Anpassung an das NS-Regime. Heute vor 80 Jahren starb George im sowjetischen Speziallager Sachsenhausen. Silke Henning blickt auf ein Leben voller Spannungen zurück.
2: Ihr seht zur Erde, ihr weint, ach, er ist tot. Ach, George ist tot.
3: Heinrich George als Götz von Berlichingen. Eine Rolle, in der unzählige Male auf der Bühne sterben musste. Der Figur des rebellischen Ritters fühlt er sich so verbunden, dass er den jüngeren seiner beiden Söhne genauso, nämlich Götz, nennt. Spielen, im Theater, im Film, das ist der Lebensinhalt des Mannes, der bullige Präsenz mit Zartheit verbinden kann, und binnen weniger Jahre zu einem der bekanntesten Schauspieler der Weimarer Republik wird. George arbeitet mit Regisseuren wie Erwin Piscator und Bertolt Brecht. Er spielt in Fritz Langs Stummfilm Metropolis und 1931 den unglückseligen Franz Bieberkopf in Berlin Alexanderplatz.
4: Wohin ich gehe, das wird der Mietze nicht sagen. Er hat mir geschmissen aus dem Wagen. Durch den ist mir der rechte Arm abgefahren. Ich werde es ihm aber nicht nachtragen.
5: George war ein Schauspieler, der alles unmittelbar aus sich heraus schleuderte, ohne den Umweg über den Kopf oder irgendeine Spekulation.
3: Erinnerte sich seine Frau, die Schauspielerin Bertha Drews.
5: Er war ein Naturereignis. In dem Moment, wo er den Bühnenboden unter seinen Füßen spürte, ging mit ihm etwas vor. Ja, da konnten wir ihm nicht mehr folgen. Da nahm er es aus der Luft. Fantasie nennen wir das, ne?
3: War Heinrich George zuvor Unterstützer der Kommunistischen Partei, wird er nach der Machtübernahme durch die Nationalsozialisten schnell Teil von deren Propagandamaschinerie. Er übernimmt Rollen in Machwerken wie Hitlerjunge Quecks oder Jud Süß, wird Staatsschauspieler. 1938 überträgt ihm Josef Goebbels die Leitung des Berliner Schillertheaters. Dort beschäftigt er auch Mitarbeiter, die aus politischen Gründen oder wegen ihrer jüdischen Herkunft auf der schwarzen Liste des Regimes stehen. George gilt als besonders wertvoll und genießt als gottbegnadeter Künstler besonderen Schutz. Nach dem Zusammenbruch der NS-Herrschaft wird er wegen profaschistischer Agitation denunziert, verhaftet und kommt schließlich ins sowjetische Speziallager Sachsenhausen. Wenn sie ihm verbieten zu spielen, werde er sterben, sagt er. Aber er darf spielen, mit anderen Häftlingen zusammen, auch vor sowjetischen Soldaten. Seinen Text lernt er dafür auf Russisch.
6: Er wurde für die große Mühe entschädigt durch leidenschaftlichen Applaus der Rotarmisten, die etwas spürten von der genialen darstellerischen Größe dieses Mannes.
3: Elmar Banz war Schauspieler und Sanitäter im Lager. Er kannte George, der sich einer Blinddarmoperation unterziehen musste und sich nicht mehr davon erholte.

0: Nach einem kurzen Zustand der Ermattung richtet er sich in seinem Strohsack noch einmal auf und mit der letzten Kraft, die er zu vergeben hatte, ruft er den Namen seines Sohnes Götz.
1: Kurz darauf stirbt Heinrich George am 25. September 1946, heute vor 80 Jahren.

Sie hören MDR Klassik am Morgen. Saltarello Inglesa, so hieß dieses Stück. Musik geschrieben für die Laute von Emanuel Adriansen. Und damit sind wir am Ende unserer Sendung angelangt. 10 vor 10, ganz genau. Und wir haben noch Zeit für ein Allegretto von Carl Philipp Emanuel Bach. Und wir nehmen uns diese Zeit, spielen das aus, eingespielt vom Concerto Armonico Budapest. Mein Name ist Ben Gareth Hernandez. Vielen lieben Dank fürs Zuhören, fürs Dabeisein. Ich wünsche Ihnen einen tollen Start in den Tag.

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2: Um 10 Uhr mit Ines Herrmann. Mecklenburg-Vorpommerns SPD-Ministerpräsidentin Manuela Schwesig hat wegen der umstrittenen Sozialreformen ein Treffen der Ministerpräsidenten mit Bundeskanzler Friedrich Merz gefordert. Im ARD-Morgenmagazin sagte Schwesig, sie erwarte, dass der Kanzler die Ministerpräsidenten einlade und mit ihnen über den Reformkurs spreche. Die Regierungschefs hätten da ein wichtiges Wort mitzureden. Die Reformen seien wichtig für die soziale Stabilität im Land. Schwesig sagte, was bisher auf dem Tisch liege, seien vor allem Kürzungen. 81% der Bevölkerung empfänden die Reformen als ungerecht. Die Bürgermeisterin von Heidenau, Conny Oertel, hat nach der Stadtratsentscheidung zu den Stolpersteinen betont, dass die Stadt auch künftig an die Opfer des Nationalsozialismus erinnern will. Der Stadtrat hat am Abend mehrheitlich einen Antrag von AfD, CDU und Bündnis Oberelbe gebilligt, keine Stolpersteine mehr zu verlegen. Die parteilose Politikerin sagte dazu dem MDR, im Stadtrat gebe es Einigkeit über das Gedenken an sich. Gestritten werde lediglich über die Form. Stolpersteine könnten bespuckt oder mit Füßen getreten werden. Der Vizepräsident des Internationalen Auschwitz-Komitees, Christoph Häubner, sprach dagegen von einem schäbigen Versuch, Heidenauer Opfer der Nazis erneut aus der Stadt hinauszuwerfen. Bundestag und Bundesrat wollen heute den Weg für den erneuten Tankrabatt freimachen. Die Regierung will die Steuern auf Benzin und Diesel ab Oktober um 17 Cent je Liter senken. Im Bundestag soll darüber namentlich abgestimmt werden. Im Anschluss soll der Bundesrat die Regelung billigen. Die Konsumstimmung der Verbraucher ist angesichts der hohen Spritpreise so schlecht wie seit Monaten nicht mehr. Das teilten die Marktforschungsinstitute GfK und NIM mit. Danach rechnet die Mehrheit der Haushalte damit, dass die hohen Energiepreise ihre Kaufkraft deutlich verringern. Experten zufolge ist das als Signal zu werten, dass sich die Verbraucher beim Geldausgeben zurückhielten. Frankreich will einen wichtigen Ölhafen Saudi-Arabiens schützen, um die Versorgung des Weltmarktes mit Öl zu unterstützen. Präsident Emmanuel Macron sagte, man habe mit Saudi-Arabien vereinbart, Soldaten, Radar und andere Verteidigungssysteme in die Hafenstadt Yanbu zu schicken. Der Hafen von Yanbu war bei Angriffen der Houthi-Miliz stark beschädigt worden. Saudi-Arabien war vor dem Iran-Krieg der zweitgrößte Ölproduzent nach den USA. Das waren die Nachrichten. Das Wetter, der Blick auf die aktuellen Temperaturen, auf dem Brocken wolkenlos bei 6 Grad. In Chemnitz keine Wolken, 9, in Dresden bedeckt 11 Grad, Eisenach wolkenlos 7, Erfurt wolkenlos 8 Grad. Auf dem Fichtelberg Nebel bei 4 Grad, Gera leicht bewölkt 9, in Görlitz bedeckt 11 Grad, Halle und Leipzig stark bewölkt bei jeweils 10 Grad, in Magdeburg bedeckt 12 und in Meiningen fast wolkenlos bei 6 Grad. Die Vorhersage heute stellenweise dichte Wolken, nur vereinzelt aber Sprühregen, sonst scheint die Sonne 15 bis 20 Grad dazu. In der Nacht dann wenige Wolken, gegen Morgen kann sich örtlich etwas Nebel bilden, die Tiefstwerte 10 bis 1 Grad. Morgen dann viel Sonne, von Nordwesten her mehr Wolken, es bleibt aber trocken und maximal gibt es 20 bis 25 Grad. Auch am Sonntag recht freundlich und dann noch etwas wärmer. MDR-Verkehrsdienst, die A2 Richtung Berlin, ist zwischen Braunschweig-Watenbüttel und Braunschweig-Hafen nach einem Unfall gesperrt, zurzeit 7 Kilometer Stau bis Peine. A2 Richtung Berlin, zwischen Allerengersleben und Eisleben, 6 Kilometer Stau an einer Baustelle. Vorsicht auf der A2 Richtung Hannover, zwischen Burgzentrum und Lostau liegt ein Fahrzeugteil. Und A4 Richtung Dresden, zwischen Glauchau-West und Glauchau-Ost 3 Kilometer Stau an einer Tagesbaustelle. Geblitzt wird auf der A2 Richtung Berlin zwischen Burg-Ost und Thesen und auf der A9 Richtung Berlin zwischen Halle und Bitterfeld-Wolfen. Soweit der MDR-Verkehrsdienst, die Zeit 10.04 Uhr.
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3: 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Um 11 Uhr mit Ines Hermann. Mecklenburg-Vorpommerns SPD-Ministerpräsidentin Manuela Schwesig hat wegen der umstrittenen Sozialreformen ein Treffen der Ministerpräsidenten mit Bundeskanzler Friedrich Merz gefordert. Im ARD-Morgenmagazin sagte Schwesig, sie erwarte, dass der Kanzler die Ministerpräsidenten einlade und mit ihnen über den Reformkurs spreche. Die Reformen seien wichtig für die soziale Stabilität im Land. Schwesig sagte, was bisher auf dem Tisch liege, seien vor allem Kürzungen. 81% der Bevölkerung empfänden die Reformen als ungerecht. Die Bürgermeisterin von Heidenau, Conny Oertel, hat nach der Stadtratsentscheidung zu den Stolpersteinen betont, dass die Stadt auch künftig an die Opfer des Nationalsozialismus erinnern will. Der Stadtrat hatte am Abend mehrheitlich einen Antrag von AfD, CDU und Bündnis Oberelbe gebilligt, keine Stolpersteine mehr zu verlegen. Die parteilose Politikerin sagte dazu dem MDR, im Stadtrat gebe es Einigkeit über das Gedenken an sich. Stolpersteine könnten aber bespuckt oder mit Füßen getreten werden. Der Vizepräsident des Internationalen Auschwitz-Komitees, Christoph Häupner, sprach dagegen von einem schäbigen Versuch, Heidenauer Opfer der Nazis erneut aus der Stadt hinauszuwerfen. Die Konsumstimmung der Verbraucher ist angesichts der hohen Spritpreise so schlecht wie seit Monaten nicht mehr. Das teilten die Marktforschungsinstitute GfK und NIM mit. Danach rechnet die Mehrheit der Haushalte damit, dass die hohen Energiepreise ihre Kaufkraft deutlich verringern. Experten erklärten, das sei eine schlechte Nachricht für die Wirtschaft. Bundestag und Bundesrat wollen heute den Weg für einen erneuten Tankrabatt freimachen. Der Bundestag hatte im zweiten Anlauf das neue Bundespolizeigesetz gebilligt. Bei der namentlichen Abstimmung gab es eine absolute Mehrheit. Die Abstimmung war nach einer Panne im Sommer wiederholt worden. Mit den Neuregelungen sollen die Bundespolizei mehr Rechte erhalten. So soll sie etwa mehr Befugnisse für die Telekommunikationsüberwachung bekommen oder anlasslos in Waffen- und Messerverbotszonen kontrollieren dürfen. VW und Audi rufen in Deutschland knapp 1 Million Fahrzeuge zurück. Wie das Kraftfahrtbundesamt mitteilte, könnte es wegen eines Schraubenabrisses zu einem Lenkungsausfall kommen. Die Lenkungsverschraubung müsste durch eine korrosionsresistentere Schraube ersetzt werden. Betroffen sind laut KBA Fahrzeuge der VW-Modelle Tiguan, Touran, Golf-Variant, Caddy und Golf, beim Audi das Modell Q3. Das waren die Nachrichten. Das Wetter mit dem Blick auf die Temperaturen. Auf dem Brocken wolkenlos 7 Grad, Chemnitz keine Wolken 11. In Dresden bedeckt 12 Grad, Eisenach wolkenlos 9, in Erfurt wolkenlos 11 Grad. Auf dem Fichtelberg leicht bewölkt 6 Grad, in Gera sonnig 11 Grad, in Görlitz bedeckt 12. Halle und Leipzig leicht bewölkt bei jeweils 12 Grad, in Magdeburg bedeckt 13 und in Meiningen fast wolkenlos bei 9 Grad. Heute stellenweise dichte Wolken, vereinzelt aber nur Sprühregen. Die Sonne scheint sonst meist 15 bis 20 Grad. In der Nacht wenige Wolken, gegen Morgen bildet sich etwas Nebel, die Tiefstwerte 10 bis 1 Grad. Morgen viel Sonne, von Nordwesten her kommen dann mehr Wolken, es bleibt aber meist trocken, maximal 20 bis 25 Grad und auch am Sonntag recht freundlich und noch etwas wärmer. MDR Verkehrsdienst, die A2 Richtung Berlin ist zwischen Braunschweig-Watenbüttel und Braunschweig-Hafen nach einem Unfall gesperrt, zurzeit 10 Kilometer Stau bis Peine. Die A4 Frankfurt Richtung Dresden ist zwischen Glauchau-Ost und Hohenstein-Ernsthal wegen Reparaturarbeiten gesperrt, zurzeit Stau bis Glauchau-West. Vorsicht auf der A13 Richtung Dresden zwischen Roland und Ortrand liegt ein Unterlegkeil. Und die B246 ist zwischen dem Abzweig Neubau und Flotzhöhe nach einem Unfall blockiert. Geblitzt wird auf der A2 Richtung Berlin zwischen Allerengersleben und Eisleben, auf der A9 Richtung Berlin zwischen Halle und Bitterfeld-Wolfen und auf der A73 Richtung Suhl zwischen Schleusingen und Suhl-Friedberg. Soweit der MDR-Verkehrsdienst, die Zeit 11.04 Uhr.
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2: Um 12 Uhr mit Anja Keep. Eltern sollen nach der Geburt eines Kindes künftig in vielen Fällen keinen Kindergeldantrag mehr stellen müssen. Nach dem Bundestag gab heute auch der Bundesrat grünes Licht für das sogenannte antragslose Kindergeld. Danach soll das Kindergeld automatisch nach der Geburt eines Kindes an die Eltern ausgezahlt werden. Zunächst soll das im kommenden Jahr für Kinder erfolgen, bei denen die Eltern bereits Kindergeld für Geschwister erhalten. Mecklenburg-Vorpommerns SPD-Ministerpräsidentin Manuela Schwesig hat wegen der umstrittenen Sozialreformen ein Treffen der Ministerpräsidenten mit Bundeskanzler Friedrich Merz gefordert. Im ARD-Morgenmagazin sagte Schwesig, sie erwarte, dass der Kanzler die Ministerpräsidenten einlade und mit ihnen über den Reformkurs spreche. Schwesig sagte, was bisher auf dem Tisch liege, seien vor allem Kürzungen. 81% der Bevölkerung empfänden die Reformen als ungerecht. Die Bürgermeisterin von Heidenau, Conny Oertel, hat nach der Stadtratsentscheidung zu den Stolpersteinen betont, dass die Stadt auch künftig an die Opfer des Nationalsozialismus erinnern will. Der Stadtrat hatte am Abend mehrheitlich einen Antrag von AfD, CDU und Bündnis Oberelbe gebilligt, keine Stolpersteine mehr zu verlegen. Die parteilose Politikerin sagte dazu dem MDR, im Stadtrat gäbe es Einigkeit über das Gedenken an sich. Stolpersteine könnten aber bespuckt oder mit Füßen getreten werden. Der Vizepräsident des Internationalen Auschwitz-Komitees Christoph Häubner sprach dagegen von einem schäbigen Versuch, Heidenauer Opfer der Nazis erneut aus der Stadt hinauszuwerfen. Bundesweit gehen heute junge Leute gegen die Wiedereinführung der Wehrpflicht auf die Straße. Nach MDR-Informationen versammelten sich in Jena 200 bis 300 Demonstranten auf dem Holzmarkt. Sie folgten damit einem Aufruf der Initiative Schulstreik gegen Wehrpflicht. Auch in Dresden, Halle, Erfurt und Magdeburg sind Aktionen geplant. Mit dem neuen Wehrdienstgesetz werden junge Männer ab dem Jahrgang 2008 verpflichtend gemustert. VW und Audi rufen in Deutschland knapp 1 Million Fahrzeuge zurück. Wie das Kraftfahrtbundesamt mitteilte, könnte es wegen eines Schraubenabrisses zu einem Lenkungsausfall kommen. Die Lenkungsverschraubung müsse durch eine korrosionsresistentere Schraube ersetzt werden. Betroffen sind laut KBA Fahrzeuge der Modelle Tiguan, Touran, Golf Variant, Caddy und Golf bei VW und beim Audi das Modell Q3. Das waren die Nachrichten. Das Wetter, zunächst die Temperaturen. Auf dem Brocken fast wolkenlos 9 Grad, Chemnitz wolkenlos 12, Dresden bedeckt 12, Eisenach wolkenlos 11, Erfurt wolkenlos 13, Fichtelberg leicht bewölkt 8 Grad, Gera wolkenlos 13, Görlitz bedeckt 13, Halle 15, Leipzig stark bewölkt 14, Magdeburg wolkig 15 Grad und in Meiningen wolkenlos bei 12 Grad. Am Nachmittag im Osten noch länger bewölkt, sonst viel Sonne, trocken 15 bis 21 Grad. In der Nacht örtlich Nebel, 7 bis 2 Grad. Morgen sonnig, später gebietsweise wolkig und im Norden vereinzelt Schauer, 20 bis 25 Grad. Am Sonntag dann freundlich, trocken und warm. MDR Verkehrsdienst. Vorsicht, auf der A9 Richtung München zwischen Dreußig und Eisenberg befindet sich eine ungesicherte Unfallstelle. Die A2 Richtung Berlin ist zwischen Braunschweig-Watenbüttel und Braunschweig-Hafen nach Unfall gesperrt, zurzeit 10 Kilometer Stau bis Peine Ost. A4 Frankfurt Richtung Dresden zwischen Wüstenbrand und Kreuz Chemnitz 3 Kilometer Stau und stockender Verkehr. Die A4 Richtung Görlitz ist in Höhe Burkau nach einem Unfall gesperrt, zurzeit Stau bis Pulsnitz. Und die B246 ist zwischen Abzweig Neubau und Flutzhöhe nach einem Unfall gesperrt. Es wird geblitzt unter anderem auf der A4 Richtung Dresden zwischen Hermsdorf Ost und Rüdersdorf, auf der A9 Richtung Berlin zwischen Halle und Bitterfeld-Wolfen und auf der A14 Richtung Schwerin zwischen Lüderitz und Stendal Süd. Soweit der MDR-Verkehrsdienst, 12.04 Uhr.
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1: Um 13 Uhr mit Anja Kiep. Eltern sollen für Neugeborene künftig in vielen Fällen keinen Kindergeldantrag mehr stellen müssen. Nach dem Bundestag gab heute auch der Bundesrat grünes Licht für das sogenannte antragslose Kindergeld. Danach soll das Kindergeld automatisch nach der Geburt eines Kindes an die Eltern ausgezahlt werden. Zunächst soll das im kommenden Jahr für Neugeborene erfolgen, bei denen die Eltern bereits Kindergeld für Geschwister erhalten. In Sachsen-Anhalt haben die Landtagsfraktionen im Streit um die Größe von Ausschüssen noch keine Lösung gefunden. AfD, CDU, SPD, Grüne, Linke und BSW vereinbarten deshalb für kommenden Mittwoch weitere Beratungen. Bislang sitzen in den Ausschüssen jeweils 13 Abgeordnete. Die Landtagsverwaltung hat empfohlen, diese Zahl auf 11 zu reduzieren. Die AfD pocht jedoch auf 12 Mitglieder. Sie könnte dann 6 Plätze einnehmen und Beschlüsse blockieren oder verzögern. Die Bürgermeisterin von Heidenau, Conny Oertel, hat nach der Stadtratsentscheidung zu den Stolpersteinen betont, dass die Stadt auch künftig an die Opfer des Nationalsozialismus erinnern will. Der Stadtrat hatte am Abend mehrheitlich einen Antrag von AfD, CDU und Bündnis Oberelbe gebilligt, keine Stolpersteine mehr zu verlegen. Die parteilose Politikerin sagte dazu dem MDR, im Stadtrat gebe es Einigkeit über das Gedenken an sich. Stolpersteine könnten aber bespuckt oder mit Füßen getreten werden. Der Vizepräsident des Internationalen Auschwitz-Komitees Christoph Häubner sprach dagegen von einem schäbigen Versuch, Heidenauer Opfer der Nazis erneut aus der Stadt hinauszuwerfen. In Sachsen-Anhalt suchen Polizei und Staatsanwaltschaften mit Hilfe kreativer, freiwilliger neue Ansätze für ungelöste Kriminalfälle. 30 Teilnehmer kamen dazu in Halle zum ersten sogenannten True Crime Hackathon zusammen. Eine Polizeisprecherin sagte, sie arbeiteten an neuen Lösungen für 5 verschiedene Fälle. Darunter seien Tötungsdelikte, Cybercrime und Wirtschaftskriminalität. Insgesamt hatten sich 800 Menschen beworben. Eine Teilnehmerin reiste sogar aus der Schweiz an. Die französische Schauspielerin Marina Vladi ist im Alter von 88 Jahren gestorben. Vladi hatte 1955 mit dem Film Die blonde Hexe ihren internationalen Durchbruch. Sie drehte mehr als 80 Filme. 1969 hatte sie den russischen Schauspieler und Sänger Wladimir Wysotsky geheiratet. Bis zu dessen Tod 1980 lebte sie in der Sowjetunion. Das waren die Nachrichten. Das Wetter. Die Temperaturen von 12 Uhr auf dem Brocken wolkenlos 11 Grad, Chemnitz fast wolkenlos bei 12, Dresden bedeckt 13, Eisenach und Erfurt jeweils wolkenlos 15, Fichtelberg wolkig 8, Gera leicht bewölkt 15, Görlitz bedeckt 13 Grad, Halle 16, Leipzig wolkig 14, Magdeburg wolkig 16 und Meiningen wolkenlos 14 Grad. Am Nachmittag im Osten noch länger bewölkt, sonst viel Sonne, trocken, 15 bis 21 Grad. In der Nacht meist sternenklar, örtlich Nebel, 7 bis 2 Grad, örtlich Bodenfrost. Morgen Sonne und Wolken, am Nachmittag im Norden einzelne Schauer, 20 bis 25 Grad und am Sonntag freundlich, trocken und warm. MDR aktuell Verkehrsdienst. Achtung, ein Falschfahrer auf der B80 Eisleben-Halle. Zwischen Aseleben und Abzweig Wandsleben am See ist der Falschfahrer unterwegs. Bitte fahren Sie äußerst rechts und überholen Sie nicht. Wir melden, wenn die Gefahr vorüber ist. Ich wiederhole, ein Falschfahrer auf der B80 Eisleben-Halle zwischen Aseleben und Abzweig Wandsleben am See. A4 Richtung Frankfurt. Zwischen Nora und Erfurt-Fieselbach liegt ein Müllsack auf der linken Spur. Die A2 Richtung Berlin ist zwischen Braunschweig-Watenbüttel und Braunschweig-Hafen nach Unfall gesperrt, zurzeit 13 Kilometer Stau. A4 Frankfurt Richtung Dresden zwischen Dresden-Wildermann und Dresden-Hellerau, ein defektes Fahrzeug. Die A4 Dresden-Görlitz ist in Höhe Burkau nicht mehr gesperrt, zurzeit aber noch Stau in Richtung Görlitz bis Ottendorf-Okrilla und in Richtung Dresden bis Uist. A9 Richtung Berlin, zwischen Leipzig-West und Großkugel 4 Kilometer Stau nach Unfall. Die A9 Richtung München ist zwischen Dreußig und Eisenberg nach Unfall gesperrt. Und A14 Richtung Dresden zwischen Halle-Peißen und Halle-Ost Behinderungen nach Unfall. Soweit der MDR-Verkehrsdienst, 13.05 Uhr.
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4: Um 14 Uhr mit Anja Keep. Der Bundestag hat den neuen Tankrabatt beschlossen. 434 Abgeordneten stimmten dafür, 128 dagegen. Der Rabatt soll Autofahrer ab Oktober 3 Monate lang um rund 17 Cent pro getanktem Liter Sprit entlasten. Auch die AfD-Fraktion unterstützte den Antrag der Koalition. Grüne und Linke wandten sich dagegen. Ein Teil des Geldes werde erneut bei den Mineralölkonzernen landen. Auch der Bundesrat stimmt heute noch über den Tankrabatt ab. Eltern sollen für Neugeborene künftig in vielen Fällen keinen Kindergeldantrag mehr stellen müssen. Nach dem Bundestag gab heute auch der Bundesrat grünes Licht für das sogenannte antragslose Kindergeld. Danach soll das Kindergeld automatisch nach der Geburt eines Kindes an die Eltern ausgezahlt werden. Zunächst soll das im kommenden Jahr für Neugeborene erfolgen, bei denen die Eltern bereits Kindergeld für Geschwister erhalten. Bundesweit sind junge Leute gegen die Wiedereinführung der Wehrpflicht auf die Straße gegangen. Nach MDR-Informationen versammelten sich in Jena 200 bis 300 Demonstranten auf dem Holzmarkt. Sie folgten einem Aufruf der Initiative Schulstreik gegen Wehrpflicht. Ähnliche Aktionen gab es in Dresden, Halle, Erfurt und Magdeburg. Mit dem neuen Wehrdienstgesetz werden junge Männer ab dem Jahrgang 2008 verpflichtend gemustert. Der Pegelstand des Rheins bei Kaub ist auf ein neues Rekordtief gefallen. Wie die Wasserstraßen- und Schifffahrtsverwaltung mitteilte, sank er an dem wichtigen Pegel bei Koblenz gestern auf 2 Zentimeter. Am Morgen sei er wieder leicht gestiegen. Bei diesem Pegelstand ist die Fahrrinne an der Engstelle bei Kaub noch gut 1 Meter tief. Für größere Schiffe ist der Rhein dort nicht mehr befahrbar. In Dresden ist eine Straßenbahn mit einem LKW voller Propangasflaschen zusammengestoßen. Wie die Feuerwehr mitteilte, wurden 4 Menschen verletzt, darunter 2 Fahrer. Bei dem Unfall sei die Bahn entgleist. Der LKW-Fahrer habe von der Feuerwehr aus seinem Fahrzeug befreit werden müssen. Von den Propangasflaschen gehe nach gegenwärtigem Erkenntnisstand keine Gefahr aus. Die Unfallursache ist noch unklar. Die Bodenbacher Straße in Dresden-Seidnitz sei voll gesperrt. Das waren die Nachrichten. Das Wetter? Am Nachmittag im Osten weiter stark bewölkt, sonst überwiegend sonnig und trocken, 15 bis 21 Grad. In der Nacht meist sternenklar, örtlich Nebel, 7 bis 2 Grad, örtlich auch Bodenfrost. Morgen Sonne und Wolken, am Nachmittag im Norden einzelne Schauer, die Höchstwerte 20 bis 25 Grad. Und am Sonntag freundlich, trocken und warm. MDR Verkehrsdienst. Die A2 Richtung Berlin ist zwischen Braunschweig-Watenbüttel und Braunschweig-Hafen wegen Reinigungsarbeiten gesperrt. Zurzeit 15 Kilometer Stau. Die letzte freie Abfahrt ist Hämeler Wald. A4 Richtung Görlitz zwischen Ottendorf-Okrilla und Ohorn 8 Kilometer Stau. Hier dauert es eine Dreiviertelstunde länger. A9 Richtung Berlin zwischen Leipzig-West und Großkugel 4 Kilometer Stau nach Unfall. Die A9 Richtung München ist zwischen Dreußig und Eisenberg nicht mehr gesperrt, zurzeit noch Stau bis Naumburg. A72 zwischen Stolberg Nord und Chemnitz und Kreuz Chemnitz stau und stockend an einer Baustelle. Es dauert hier eine Viertelstunde länger. A72 weiter Richtung Leipzig. Die Auffahrt Chemnitz-Rottluff ist wegen eines Schwertransportes gesperrt. Und Vorsicht auf der A72 in Richtung Leipzig. Zwischen Chemnitz-Röhrsdorf und Hartmannsdorf liegt ein Holzklotz auf der Fahrbahn. Im Landkreis Börde zwischen Kroppenstedt und Hattmersleben eine ungesicherte Unfallstelle. Und nach Unfällen gesperrt sind im Landkreis Harz die Straße zwischen Abzweigen Straßberg und Silberhütte, im Landkreis Mansfeld-Südharz die Straße zwischen Blankenheim und Wimmelburg und im Landkreis Leipzig die Straße zwischen Sermut und Podelwitz. Und geblitzt wird auch, und zwar auf der A4 Richtung Frankfurt zwischen Erfurt-Ost und Erfurt-West und auf der A38 in Richtung Leipzig zwischen Nordhausen-West und Nordhausen. Soweit der MDR Verkehrsdienst, 14.04 Uhr.
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2: Um 16 Uhr mit Anja Keep. In Deutschland wird es ab Oktober erneut einen Tankrabatt geben. Der Bundesrat billigte am Nachmittag das Gesetz, das der Bundestag wenige Stunden zuvor beschlossen hatte. Der Rabatt soll Autofahrer ab Oktober 3 Monate lang um 17 Cent pro Liter Sprit entlasten. Im Bundestag unterstützte die AfD das Vorhaben der Bundesregierung, Grüne und Linke wandten sich dagegen. Vertreter der Länder forderten im Bundesrat weitergehende Maßnahmen gegen hohe Energiepreise. Die EU-Staaten haben sich über die Verwendung von 6,6 Milliarden Euro aus dem Ukraine-Waffenfonds EFF verständigt. Laut der EU-Außenbeauftragten Kaja Kallas wird für 1 Milliarde weitere Ausrüstung für die Ukraine beschafft. 900 Millionen Euro seien für die Ausbildung ukrainischer Soldaten bestimmt. Das Gros gehe an die Mitgliedstaaten. Der EFF wurde eingerichtet, um EU-Staaten für Waffen zu entschädigen, die sie an die Ukraine geliefert haben. Ungarn hatte jahrelang die Auszahlung des Geldes blockiert. Bundesweit sind Zehntausende Schüler auf die Straße gegangen, um gegen eine mögliche Wehrpflicht zu demonstrieren. Die Initiative Schulstreik gegen Wehrpflicht sprach von über 45.000 Teilnehmern in rund 100 Städten. Die Polizei veröffentlichte nur Zahlen zu einzelnen Demonstrationen. Das Gesetz über den neuen Wehrdienst trat im Januar in Kraft. Nach einer verpflichtenden Musterung sollen Freiwillige rekrutiert werden. Sollte das nicht ausreichen, kann der Bundestag über eine Wehrpflicht entscheiden. In Mühlhausen ist ein junger Politiker der Linken überfallen und verletzt worden. Nach Angaben des Thüringer Landesverbandes wurde das Mitglied des Kreisvorstands gestern nach einer Sitzung in der Geschäftsstelle attackiert. Er habe eine Kopfverletzung sowie ein Schädel-Hirn-Trauma erlitten. Nach Aussagen des Opfers hat der maskierte Angreifer in einem Gebüsch gelauert und dann auf ihn eingeschlagen. Der linke Kreisvorstand geht von einer politischen Gewalttat aus. Die französische Schauspielerin Marina Vladi ist im Alter von 88 Jahren gestorben. Vladi hatte 1955 mit dem Film Die blonde Hexe ihren internationalen Durchbruch. Sie drehte mehr als 80 Filme. Später war sie auch als Schriftstellerin erfolgreich. 1969 hatte sie den russischen Schauspieler und Sänger Wladimir Wysotsky geheiratet. Bis zu dessen Tod 1980 lebte sie in der Sowjetunion. Das waren die Nachrichten. Das Wetter mit den Temperaturen von 15 Uhr auf dem Brocken leicht bewölkt, 13 Grad, Chemnitz wolkig 15, Dresden wolkig 13, Eisenach wolkenlos 18, Erfurt fast wolkenlos 17, Fichtelberg wolkig 10, Gera wolkig 16 Grad, Görlitz bedeckt 13, Halle 18, Leipzig wolkig 16, Magdeburg fast wolkenlos bei 18 Grad und Meiningen wolkenlos 17 Grad. Am Abend gebietsweise noch stärker bewölkt, später meist wolkenlos und trocken, 11 bis 15 Grad. In der Nacht meist klar, örtlich Nebel und Bodenfrost, die Tiefstwerte 7 bis 2 Grad. Morgen viel Sonne, später etwas mehr Wolken, am Nachmittag im Norden Sachsen-Anhalts einzelne Schauer, 20 bis 25 Grad. Und am Sonntag überwiegend freundlich, trocken und warm. MDR Verkehrsdienst, die A2 Richtung Berlin. Ist zwischen Braunschweig-Watenbüttel und Braunschweig-Hafen wegen Reinigungsarbeiten gesperrt, zurzeit 15 Kilometer Stau. A2 Richtung Hannover zwischen Bornstedt und Helmstedt-West 10 Kilometer Stau, hier über eine Stunde Zeitverlust. A4 Frankfurt Richtung Dresden zwischen Glauchau-West und Hohenstein-Ernsthal Stau. A4 Richtung Görlitz zwischen Kodersdorf und Grenzübergang Ludwigsdorf 4 Kilometer Stau. Vorsicht auf der A4 Richtung Frankfurt zwischen Nora und Erfurt-Fieselbach liegt ein Kotflügel auf der Fahrbahn. Die A9 Richtung München ist zwischen Weißenfels und Eisenbeck nach einem Folgeunfall wieder gesperrt. Zurzeit 12 Kilometer Stau. Und A13 in Richtung Berlin zwischen Radeburg und Thiendorf ist 6 Kilometer stockend. Es wird geblitzt, unter anderem auf der A4 Richtung Frankfurt zwischen Erfurt-Ost und Erfurt-West, auf der A38 in Richtung Leipzig zwischen Nordhausen-West und Nordhausen und auf der A71 in Richtung Sangerhausen zwischen Oberhof und Gräfenroda. Soweit der MDR-Verkehrsdienst, 16.04 Uhr.
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1: Um 17 Uhr mit Matthias Becker. In Deutschland wird es ab Oktober erneut einen Tankrabatt geben. Der Bundesrat billigte am Nachmittag das Gesetz, das der Bundestag wenige Stunden zuvor beschlossen hatte. Der Rabatt soll Autofahrer ab Oktober 3 Monate lang um rund 17 Cent pro getanktem Liter Sprit entlasten. Im Bundestag unterstützte die AfD das Vorhaben der Bundesregierung, Grüne und Linke wandten sich dagegen. Vertreter der Länder forderten im Bundesrat weitergehende Maßnahmen gegen hohe Energiepreise. Die EU-Staaten haben sich über die Verwendung von 6,6 Milliarden Euro aus dem Ukraine-Waffenfonds EFF verständigt. Laut der EU-Außenbeauftragten Kaja Kallas wird für 1 Milliarde weitere Ausrüstung für die Ukraine beschafft. 900 Millionen Euro seien für die Ausbildung ukrainischer Soldaten bestimmt. Das Gros gehe an die Mitgliedstaaten. Der EFF wurde eingerichtet, um EU-Staaten für Waffen zu entschädigen, die sie an die Ukraine geliefert haben. Ungarn hatte jahrelang die Auszahlung des Geldes blockiert. Papst Leo XIV. Hat zum Auftakt seines Frankreich-Besuchs vor einem schwer kontrollierbaren Wettrüsten gewarnt. Der Papst sagte im Élysée-Palast in Paris, derzeit verbreite sich die irrige Überzeugung, der Besitz von Atomwaffen sei eine Garantie für Sicherheit. Dies nähre ein neues Wettrüsten. Frankreich ist derzeit das einzige EU-Land mit Atomwaffen. Präsident Emmanuel Macron hatte im März deren Aufstockung angekündigt und berät derzeit mit mehreren Ländern über eine Zusammenarbeit bei der nuklearen Abschreckung. In der deutschen Chemieindustrie wird eine Milliardenübernahme geprüft. Das Essener Chemieunternehmen Evonik bestätigte eine unverbindliche Ansprache durch den BASF-Konzern zu einem möglichen Übernahmeangebot. Die Aktie von Evonik legte daraufhin um knapp 10% zu. Evonik ist ein Hersteller von Spezialchemie. An der Börse ist das Unternehmen rund 8,4 Milliarden Euro wert. BASF wird mit 47 Milliarden Euro bewertet. Der Pegelstand des Rheins bei Kaub ist auf ein neues Rekordtief gefallen. Wie die Wasserstraßen- und Schifffahrtsverwaltung mitteilte, sank er an dem wichtigen Pegel südlich von Koblenz gestern auf 2 Zentimeter. Am Morgen sei er wieder leicht gestiegen. Bei diesem Pegelstand ist die Fahrrinne an der Engstelle bei Kaub noch gut 1 Meter tief. Für größere Schiffe ist der Rhein dort nicht mehr befahrbar. Das waren die Nachrichten. Das Wetter zunächst mit den Temperaturen. Brocken leicht bewölkt, 12 Grad. Chemnitz wolkig 14, Dresden wolkig 13 Grad. Eisenach fast wolkenlos 18. Erfurt wolkenlos 18, Fichtelberg bedeckt 10 Grad. Gera wolkig 17, Görlitz bedeckt 13. Halle meldet 19 Grad, Leipzig wolkig 17, Magdeburg wolkig 18 und Meiningen wolkenlos bei ebenfalls 18 Grad. Am Abend vor allem in Sachsen anfangs noch stärker bewölkt, sonst meist wolkenlos trocken, 11 bis 15 Grad. In der Nacht meist klar, örtlich Nebel und Bodenfrost, Tiefstwerte 7 bis 2 Grad. Morgen viel Sonne, später etwas mehr Wolken, am Nachmittag im Norden Sachsen-Anhalts einzelne Schauer, Höchstwerte 20 bis 25 Grad und am Sonntag überwiegend freundlich trocken und warm. MDR Verkehrsdienst, A2 Richtung Berlin zwischen Hämmelerwald und Braunschweig-Watenbüttel, streckenweise Stau und stockender Verkehr plus 45 Minuten. Vorsicht auf der A2 Richtung Berlin zwischen Braunschweig-Ost und Kreuz Wolfsburg-Königslutter steht ein defektes Fahrzeug auf der linken Fahrspur. A2 Richtung Hannover zwischen Bornstedt und Helmstedt-West, 10 Kilometer Stau, hier dauert es 1 Stunde länger. A4 Richtung Görlitz zwischen Kodersdorf und Grenzübergang Ludwigsdorf, 4 Kilometer Stau plus 30 Minuten. A9 Richtung München zwischen Naumburg und Eisenberg, stockender Verkehr plus 10 Minuten. A13 Richtung Berlin zwischen Radeburg und Thiendorf, 6 Kilometer stockender Verkehr plus 15 Minuten. Geblitzt wird auf der A14 Richtung Magdeburg zwischen Wandsleben und Magdeburg-Stadtfeld, auf der A38 Richtung Leipzig zwischen Nordhausen-West und Nordhausen und auf der A71 Richtung Sangerhausen zwischen Oberhof und Greffenroda. Soweit der MDR-Verkehrsdienst, die Zeit 17.04 Uhr.
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2: Um 18 Uhr mit Matthias Becker. In Deutschland wird es ab Oktober erneut einen Tankrabatt geben. Der Bundesrat billigte ab Nachmittag das Gesetz, das der Bundestag wenige Stunden zuvor beschlossen hatte. Der Rabatt soll Autofahrer ab Oktober 3 Monate lang rund um 17 Cent pro getanktem Liter Sprit entlasten. Im Bundestag unterstützte die AfD das Vorhaben der Bundesregierung. Grüne und Linke wandten sich dagegen. Die Regelungen zur Düngung in der Landwirtschaft sollen künftig regional unterschiedlich sein. Die Agrarminister der Länder verständigten sich auf ein entsprechendes Modell. Demnach sollen die bisherigen roten Gebiete wegfallen, die bei hoher Nitratbelastung nur noch eingeschränkt Düngung erlauben. Dort sollen regionale Lösungen der Bundesländer greifen. Die Neuregelung ist nötig, nachdem das Bundesverwaltungsgericht die bisherige Regelung mit roten Gebieten gekippt hatte. Die Wasserversorger kritisierten das neue Modell. Gewässerschutz brauche bundesweit einheitliche Regeln. In der deutschen Chemieindustrie wird eine Milliardenübernahme geprüft. Das Essener Chemieunternehmen Evonik bestätigte eine unverbindliche Ansprache durch den BASF-Konzern zu einem möglichen Übernahmeangebot. Die Aktie von Evonik legte daraufhin um knapp 10% zu. Evonik ist ein Hersteller von Spezialchemie. An der Börse ist das Unternehmen rund 8,4 Milliarden Euro wert. BASF wird mit 47 Milliarden Euro bewertet. In Mühlhausen ist ein junger Politiker der Linken überfallen und verletzt worden. Nach Angaben des Thüringer Landesverbandes wurde das Mitglied des Kreisvorstandes gestern nach einer Sitzung in der Geschäftsstelle attackiert. Der Mann habe eine Kopfverletzung und ein Schädelhirntrauma erlitten. Die Linke geht von einer politischen Gewalttat aus. Die Polizei prüft, ob der Staatsschutz eingeschaltet wird. Der Verein Digital Courage hat die diesjährigen Big Brother Awards für Datensünder verliehen. Bundesinnenminister Alexander Dobrindt erhielt die Krake für das Vorhaben, die Steuer-ID zum universellen Personenkennzeichen zu machen. Die Jury erklärte, Behörden und Unternehmen könnten damit künftig lückenlose Persönlichkeitsprofile aller Bürger erstellen. Die EU-Kommission bekomme den Negativpreis für ihre Digitalreform, mit der die EU-Datenschutzgesetze geschleift würden. An die Unternehmen Apollo und Fielmann gehe eine Krake für den Vertrieb von Smartbrillen des US-Konzerns Meta. Sie ermöglichten heimliche Bild- und Tonaufnahmen und normalisierten damit Überwachung im Alltag. Das waren die Nachrichten. Das Wetter zunächst mit den Temperaturen. Brocken, wolkenlos 12 Grad, Chemnitz wolkig 15, Dresden wolkig 14 Grad, Eisenach wolkenlos 18, Erfurt wolkig 18, Fichtelberg bedeckt 9 Grad, Gera wolkig 17, Görlitz stark bewölkt 13, Halle meldet 19 Grad, Leipzig wolkig 18, Magdeburg wolkig 18 und Meiningen wolkenlos bei ebenfalls 18 Grad. Am Abend vor allem in Sachsen anfangs noch stärker bewölkt, sonst meist wolkenlos, trocken, 11 bis 15 Grad, in der Nacht meist klar, örtlich Nebel und Bodenfrost, Tiefstwerte 7 bis 2 Grad. Morgen viel Sonne, später etwas mehr Wolken, am Nachmittag im Norden Sachsen-Anhalts einzelne Schauer, Höchstwerte 20 bis 25 Grad. Am Sonntag überwiegend freundlich, trocken und warm. MDR-Verkehrsdienst, A2 Richtung Berlin zwischen Hämelerwald und Braunschweig-Wartenbüttel, streckenweise Stau und stockender Verkehr, plus 20 Minuten. A2 Richtung Berlin zwischen Marienborn-Helmstedt und Alsleben, 8 Kilometer stockender Verkehr, ebenfalls plus 20 Minuten. A2 Richtung Hannover zwischen Bornstedt und Helmstedt-West, 10 Kilometer stockender Verkehr, auch hier plus 20 Minuten. A4 Richtung Görlitz zwischen Kodersdorf und Grenzübergang Ludwigsdorf, 4 Kilometer Stau plus 10 Minuten. A9 Richtung Berlin zwischen Lederhose und Hermsdorf-Süd steht ein defekter LKW auf der rechten Fahrspur. Fahrspur. Die B6 Leipziger Chaussee ist zwischen Canena und Europachaussee in beiden Richtungen wegen einer Demonstration gesperrt und geblitzt wird auf der A14 Richtung Magdeburg zwischen Wandsleben und Magdeburg-Stadtfeld, auf der A38 Richtung Leipzig zwischen Nordhausen-West und Nordhausen und auf der A71 Richtung Sangerhausen zwischen Oberhof und Gräfenroda. Soweit der MDR-Verkehrsdienst, die Zeit 18.04 Uhr.
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1: Um 19 Uhr mit Matthias Becker. In Deutschland wird es ab Oktober erneut einen Tankrabatt geben. Der Bundesrat billigte am Nachmittag das Gesetz, das der Bundestag wenige Stunden zuvor beschlossen hatte. Der Rabatt soll Autofahrer ab Oktober 3 Monate lang um rund 17 Cent pro getanktem Liter Sprit entlasten. Im Bundestag unterstützte die AfD das Vorhaben der Bundesregierung. Grüne und Linke wandten sich dagegen. Vertreter der Länder forderten im Bundesrat weitergehende Maßnahmen gegen hohe Energiepreise. Ziel müsse sein, den Spritpreis dauerhaft unter 2 Euro pro Liter zu bringen. Die Regeln zur Düngung in der Landwirtschaft sollen künftig regional unterschiedlich sein. Die Agrarminister der Länder verständigten sich auf ein entsprechendes Modell. Demnach sollen die bisherigen roten Gebiete wegfallen, die bei hoher Nitratbelastung nur noch eingeschränkte Düngung erlauben. Dort sollen regionale Lösungen der Bundesländer greifen. Die Neuregelung ist nötig, nachdem das Bundesverwaltungsgericht die bisherige Regelung mit roten Gebieten gekippt hatte. Die Wasserwerke kritisierten das neue Modell. Gewässerschutz brauche bundesweit einheitliche Regeln. In der deutschen Chemieindustrie wird eine Milliardenübernahme geprüft. Das Essener Chemieunternehmen Evonik bestätigte eine unverbindliche Ansprache durch den BASF-Konzern zu einem möglichen Übernahmeangebot. Die Aktie von Evonik legte daraufhin um knapp 10% zu. Evonik ist ein Hersteller von Spezialchemie. An der Börse ist das Unternehmen rund 8,4 Milliarden Euro wert. BASF wird mit 47 Milliarden Euro bewertet. US-Präsident Donald Trump hat den Staatsbesuch des chinesischen Präsidenten Xi Jinping als erfolgreich bewertet. Das Treffen sei sehr positiv für beide Länder gewesen, sagte Trump bei einem Teeempfang für Xi und dessen Ehefrau im Weißen Haus. Xi sprach von 2 weiteren möglichen Begegnungen mit Trump beim APEC-Gipfel in China im November und beim G20-Gipfel in den USA im Dezember. Nach dem Tod eines Häftlings im Gefängnis Hohenleuben ermitteln Polizei und Staatsanwaltschaft zu den näheren Umständen. Das Thüringer Justizministerium teilte mit, gegenwärtig lägen keinerlei Anhaltspunkte für ein Fremdverschulden vor. Der Mann sei tot in seinem Haftraum aufgefunden worden. Er habe mutmaßlich Suizid begangen. Der Gefangene war den Angaben zufolge wegen Mordes verurteilt. Das waren die Nachrichten. Das Wetter zunächst mit den Temperaturen. Brocken wolkenlos 10 Grad, Chemnitz leicht bewölkt 15, Dresden wolkig 13 Grad, Eisenach wolkenlos 18, ebenso Erfurt, Fichtelberg leicht bewölkt 9 Grad, Gera wolkig 17, Görlitz wolkig 12, Halle 18 Grad, Leipzig wolkig 17, Magdeburg wolkig 19 und Meiningen wolkenlos bei 18 Grad. In der Nacht meist klar, örtlich Nebel und Bodenfrost, Tiefstwerte 7 bis 1 Grad. Morgen zunächst viel Sonne, später von Norden her einige Wolken. Am Nachmittag im Norden Sachsen-Anhalts einzelne Schauer, Höchstwerte 20 bis 25 Grad. Am Sonntag heiter bis wolkig trocken und sommerlich warm. Sonnenuntergang in Halle ist heute 19.04 Uhr, Sonnenaufgang ist morgen 7.04 Uhr. MDR Verkehrsdienst A2 Richtung Berlin zwischen Hämelerwald und Braunschweig-Watenbüttel streckenweise Stau und stockender Verkehr plus 20 Minuten. A2 Richtung Berlin zwischen Marienborn-Helmstedt und Eilsleben 8 Kilometer stockender Verkehr plus 20 Minuten. Und geblitzt wird auf der A14 Richtung Magdeburg zwischen Wandsleben und Magdeburg-Stadtfeld. Auf der A38 Richtung Berlin zwischen Nordhausen-West und Nordhausen. Und auf der A71 Richtung Sangerhausen zwischen Oberhof und Gräfenroda. Soweit der MDR-Verkehrsdienst, die Zeit 19.04 Uhr.
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1: Um 20 Uhr mit Matthias Becker. In Deutschland wird es ab Oktober erneut einen Tankrabatt geben. Der Bundesrat billigte am Nachmittag das Gesetz, das der Bundestag wenige Stunden zuvor beschlossen hatte. Der Rabatt soll Autofahrer ab Oktober 3 Monate lang um rund 17 Cent pro getanktem Liter Sprit entlasten. Im Bundestag unterstützte die AfD das Vorhaben der Bundesregierung, Grüne und Linke wandten sich dagegen.

0: Vertreter der Länder forderten im Bundesrat weitergehende Maßnahmen gegen hohe Energiepreise. Ziel müsse sein, den Spritpreis dauerhaft unter 2 Euro pro Liter zu bringen. Die Regeln zur Düngung in der Landwirtschaft sollen künftig regional unterschiedlich sein. Die Agrarminister der Länder verständigten sich auf ein entsprechendes Modell. Demnach sollen die bisherigen roten Gebiete wegfallen, die bei hoher Nitratbelastung nur noch eingeschränkt Düngung erlauben. Dort sollen regionale Lösungen der Bundesländer greifen. Die Neuregelung ist nötig, nachdem das Bundesverwaltungsgericht die bisherige Regelung mit roten Gebieten gekippt hatte. Die Wasserwerke kritisierten das neue Modell. Gewässerschutz brauche bundesweit einheitliche Regeln. US-Präsident Donald Trump hat den Staatsbesuch des chinesischen Präsidenten Xi Jinping als erfolgreich bewertet. Das Treffen sei sehr positiv für beide Länder gewesen, sagte Trump bei einem Teeempfang für Xi und dessen Ehefrau im Weißen Haus. Xi sprach von 2 weiteren möglichen Begegnungen mit Trump beim APEC-Gipfel in China im November und beim G20-Gipfel in den USA im Dezember. Bei einer Razzia sind am Morgen in Dresden, Freital und Rabenau insgesamt 6 Wohn- und Geschäftshäuser durchsucht worden. Wie die Polizei dem MDR bestätigte, war unter den Objekten auch ein Bordell in Dresden. Die Razzia hänge mit Ermittlungen gegen 5 Männer zusammen. Ihnen würden Verstöße gegen das Waffen- und das Betäubungsmittelgesetz vorgeworfen. Bei den Durchsuchungen seien unter anderem Geld, 6 Fahrzeuge, Drogen und ein Schlagring sichergestellt worden. Nach dem Tod eines Häftlings im Gefängnis Hohenleuben ermitteln Polizei und Staatsanwaltschaft zu den näheren Umständen. Das Thüringer Justizministerium teilte mit, gegenwärtig lägen keinerlei Anhaltspunkte für ein Fremdverschulden vor. Der Mann sei tot in seinem Haftraum aufgefunden worden. Er habe mutmaßlich Suizid begangen. Der Gefangene war den Angaben zufolge wegen Mordes verurteilt. Das Wetter. In der Nacht meist klar, örtlich Nebel und Bodenfrost, Tiefstwerte 7 bis 1 Grad. Morgen zunächst viel Sonne, später von Norden her einige Wolken, am Nachmittag einzelne Schauer. Die Zeit 20.03 Uhr.
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2: Dazu begrüßt sie Michaela Chamis. Es ist eine schöne und in der langen Geschichte dieses Orchesters auch alte Tradition der Sächsischen Staatskapelle Dresden, sich zu jeder Spielzeit einen Kapellkompositeur bzw. eine Kapellkompositrice sowie einen Kapellvirtuosen bzw. eine Kapellvirtuosin einzuladen. In der soeben begonnenen Saison 2026/27 ist diese Tradition ein klein wenig modifiziert worden, denn der Klarinettist und Komponist Jörg Wiedmann übernimmt beide Positionen naheliegenderweise in Personalunion. Am vergangenen Sonntag hat er sich mit einem Sonderkonzert der Staatskapelle im Kulturpalast dem Dresdner Publikum vorgestellt. Der Titel dieses Konzertes war programmatisch Romantik pur mit Ausrufezeichen. Romantik zielt in diesem Jahr natürlich auf das gleich doppelte Jubiläum Karl Maria von Webers, da die Musikwelt sowohl den 200. Todestag als auch den 240. Geburtstag des Komponisten begeht. Was also lag für Wiedmann da näher, als den Abend mit Weber zu beginnen? Romantik pur also, das Quintett für Klarinette, 2 Violinen, Viola und Violoncello B-Dur Opus 34, hier allerdings in einer Orchesterfassung, Solist und musikalische Leitung Jörg Wiedmann.

0: Karl-Maria von Webers Klarinettenquintett als Orchesterstück. Damit begann das Sonderkonzert der Sächsischen Staatskapelle, in dem sich der diesjährige Kapellvirtuos und Kapellkompositeur Jörg Wiedmann dem Dresdner Publikum vorgestellt hat. Bei ihm komme alles von der Klarinette, hat er einmal gesagt. Als Siebenjähriger habe er damit begonnen und kurz danach mit dem Komponieren angefangen. Später kam auch das Dirigieren hinzu. Und bei seinem Antrittskonzert verband er alle drei Disziplinen obendrein sogar noch mit der des Moderators. Hier ein Ausschnitt aus seiner Begrüßung im Kulturpalast.
1: Wie Sie vielleicht gespürt haben, ich liebe die Musik von Karl-Maria von Weber. Und die ist natürlich, wie Sie am besten wissen, untrennbar mit Dresden und eben auch der Staatskapelle verbunden. Deshalb freut es mich besonders, dass wir zu Beginn dieses wunderbare Stück von Weber gespielt haben. Es ist aber nicht nur ein Stück, was in der Vergangenheit liegt und wo man sagt, Mensch, damals, da war die Musik noch ideal oder noch schön. Im zweiten Satz namentlich, in diesem dunklen, langsamen Satz, ich finde ihn unglaublich modern. Welche Romantik ist das eigentlich? Die Natur wird plötzlich zu einem ganz nackten Ort, wo alle Gefühle noch drastischer ausgetragen werden. Ich habe es einmal drastisch formuliert. Ich würde mir wünschen, dass die Wolfsschluchszene von Weber auf neue Musikfestivals gespielt werden sollte. Diese 20 Minuten Musik sind moderner als alles, was wir heute so schreiben. Warum sage ich das? Weil mein Stück, was Sie jetzt hören, der Danse Macabre, gar nicht so weit weg ist von dieser Welt, von dieser schaurig schönen Welt.
0: Und genau den hören wir jetzt, den 2022 entstandenen und unter der Leitung des Komponisten in Paris uraufgeführten Danse Macabre von Jörg Wiedmann, der, wie gesagt, auch dieses Konzert der Sächsischen Staatskapelle dirigiert und gleich die 12 Mitternachtsschläge von Klavier und Harfe anstimmen lässt.

0: tragische Ausgelassenheit, perkussiv und tänzerisch, eine Musik voller Zitate und Stilwechsel. So muss es wohl zugehen, wenn sich nach Mitternacht die Toten aus ihren Gräbern erheben. Das war der Danse Macabre von Jörg Wiedmann, dem aktuellen Kapellkompositeur der Sächsischen Staatskapelle, der in dieser Saison zugleich auch der Kapellvirtuos ist. Im nächsten Stück dieses von MDR Klassik aufgezeichneten Konzerts stellt Jörg Wiedmann beide Professionen unter Beweis, die des Komponisten und die des Virtuosen. Seine Fantasie für Klarinette Solo hat der 1973 in München geborene mit 19 Jahren komponiert. Ein Rausch ohne Taktstriche, wie er betonte. Vor diesem Solo wies Wiedmann darauf hin,
1: dass auch dieses Stück ohne Karl Maria von Webers Kunst für die Klarinette zu schreiben nicht möglich wäre. Vielleicht erinnern Sie sich aus dem Quintett im letzten Satz an diese Figur. Da kommen so viele schnelle Töne vor. Das ist ein solcher Temporausch. Und das hat mich für dieses Stück einfach sehr inspiriert. Aber ich möchte gar nicht große Worte über das Stück machen, sondern es einfach für Sie spielen. Viel Vergnügen mit der Fantasie für Klarinette Solo.

Jörg Wiedmann, die Fantasie für Klarinette Solo, komponiert und vorgetragen von ihm selbst. Der Klarinettist, Komponist und Dirigent ist von der Sächsischen Staatskapelle Dresden eingeladen worden, eine Spielzeit lang als Kapellvirtuos und Kapellkompositeur zu wirken. Für diese Dresdner Residenz ist neben einem ausführlichen Porträtkonzert im Festspielhaus Hellerau auch ein Wiedmann-Rezital angekündigt, in dem er gemeinsam mit seiner Schwester, der Geigerin Caroline Wiedmann, und dem Pianisten Denis Varjon zu erleben sein wird. Ferner stehen ein Sinfoniekonzert an, in dem Wiedmanns Lied für Orchester mit Gustav Mahlers Lied von der Erde verbunden wird, unter der musikalischen Leitung von Chefdirigent Daniele Gatti, sowie eine Uraufführung, die im kommenden Frühjahr beim Festival Beethoven 4 Tage 9 Sinfonien erklingen wird. Unser Konzertabend mit einer Aufzeichnung des Sonderkonzerts Romantik pur wird mit einem echten Romantiker beendet, mit der 5. Sinfonie von Felix Mendelssohn Bartholdy, der sogenannten Reformationssinfonie. Eine Huldigung des einstigen Gewandhauskapellmeisters, die für Jörg Wiedmann eine Herzenssache war, wie er bekannte.

Die Reformationssinfonie von Felix Mendelssohn Bartholdy, sie war der Schlusspunkt des Sonderkonzerts Romantik pur, mit dem sich der aktuelle Kapellvirtuos und Kapellkompositeur der Sächsischen Staatskapelle sowohl als Komponist und virtuoser Klarinettist als auch am Dirigentenpult dem Dresdner Publikum vorgestellt hat. Bei MDR Klassik und MDR Kultur hörten Sie eine Aufnahme vom 20. September aus dem Dresdner Kulturpalast. Tonmeister Martin Linde, Toningenieur Romualdas Urba. Ich bin Michaela Chamis und wünsche Ihnen weiterhin einen angenehmen Abend.

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1: Herzlich willkommen. Wir beschäftigen uns im Bach-Kanal mit edelster Musik für Tasteninstrumente, nämlich mit dem ersten Teil der Klavierübung von Johann Sebastian Bach. Und das sind 6 Partiten. Heute steht die 2. Partita in C-Moll im Mittelpunkt.

0: Mit einer Sinfonia beginnt diese zweite Partita für Cembalo von Johann Sebastian Bach. Und wir werden gleich genauer drüber sprechen. Erst aber ein paar allgemeinere Informationen wieder über diese gesamte Sammlung, die ja Bachs erstes Druckprojekt ist, das er selbst initiiert hat. Michael, fangen wir mal mit dem Namen an. Über den haben wir noch gar nicht so richtig gesprochen. Wie kommt Bach denn zu diesem Namen Klavierübung? Klavier wohlgemerkt mit C.
1: Natürlich, Taste. Ne? Meint das ja, lieber Bernhard. Jawohl. Ja, also er hat den Titel nicht erfunden. Das ist erstmal ganz klar. Ich meine, muss auch sagen, er klingt jetzt, finde ich, nicht super spektakulär. Also wenn ich Klavierübung jetzt in einem Stapel lesen würde, würde ich denken, okay, ist also hier der Etüdenband. Ja?
0: Ja,
1: so. Aber nein, tatsächlich hat dieser Titel eine Tradition, und zwar eine spezifisch Leipziger Tradition, wo ich schon glaube, dass der Bach sich da reinstellt, und die hat er begründet, sein Vorgänger im Thomaskantorat, Johann Kuhnau, der allerdings ein Leben hatte, bevor er Thomaskantor war, nämlich wie Johann Sebastian Bach, war er in seinem ersten Leben Organist. Er hat ja nämlich losgelegt als Thomas Organist, war auch in der Zeit zugleich, also von den 1680er Jahren bis 1701, Notar, also wirklich ein Jurist, der auch praktiziert hat.
0: Abgeschlossenes Studium und alles. Ne?
1: Doppeltes Staatsexamen und. Nein, also der war wirklich da gut am Start, hat außerdem Romane geschrieben, Schauspiele und so weiter. Also
0: der Mann, der alles kann.
1: Ja, und weil er eben alles konnte, hat er in der Zeit eben als Organist 1689 und 1692 zwei Bände herausgegeben mit dem Titel Neue Klavierübungen. Die hießen jetzt nicht Neue Klavierübungen, weil es vorher schon mal irgendwie alte gegeben hätte, sondern also in dem Augenblick taucht der Terminus das erste Mal auf. Und der Titel war Neue Klavierübungen, erster und anderer Teil, bestehend in 7 Partien, aus dem Ut, Re, Mi oder Tertia Majore bzw. Minore eines jedweden Toni, allen Liebhabern zu sonderbarer Annehmlichkeit aufgesetzt und vorgelegt von Johann Kuhnau. Heißt zu Deutsch, also 1689 erschienen in dem ersten Teil der neuen Klavierübung 7 Partiten, allesamt in Dur, und 3 Jahre später nochmal 7 Partiten, allesamt in Moll.
0: Guck mal einer an, der macht 7.
1: Ja, und nicht der, der hat sich keinen freien Tag in der Woche gegönnt. Und dann eben auch praktisch die Dur- und die Moll-Sammlung. Und das ist ganz, ganz klar für Bach das Vorbild gewesen. Und tatsächlich gibt es durchaus auch Parallelen zwischen den Stücken. Natürlich sind die Tanztypen ganz ähnliche, nur ist eben der Aufbau ein bisschen anders.
0: Dann hören wir doch bei der Gelegenheit mal ein bisschen rein in eine dieser Sammlungen von Johann Kuhnau und können so ein bisschen vergleichend hören.

0: Ja, das war Musik von Johann Kuhner und zwar aus seiner ersten Sammlung. Also Sie haben es gehört, es war Dur. In der zweiten dann Moll. Auch interessant, so eine Unterscheidung zu fällen. Bei Bach geht das ja durcheinander mit Dur- und Moll-Partiten im ersten Teil der Klavierübung. Und es geht vor allem durcheinander mit den Eingangssätzen. Wir haben das in der letzten Folge schon mal ein bisschen angesprochen. Jetzt wollen wir das mal richtig hier thematisieren. Also, jede Partita hat eine andere musikalische Gestalt im Eingangssatz und auch einen anderen Titel. Ist das jetzt eine besondere Spitzfindigkeit von Bach? Was will er damit zeigen?
1: Lieber Bernhard, also damit unsere Zuhörer erstmal
0: Ja.
1: nachempfinden können,
0: Ja.
1: also Partita 1 startet mit einem Präludium, Partita 2 mit einer Sinfonia, Partita 3 mit einer Fantasia, Partita 4 mit einer Ouvertüre, Partita 5 mit einem Präambulum und Partita 6 mit einer Toccata. Also
0: Alles
1: jedes
0: dabei.
1: Mal maximal anders in das Werk hineinstürzen. Und tatsächlich muss man aber sagen, wir haben ja eben teilweise Frühfassungen von den Stücken und gerade bei Partita 3, die ja mit einer Fantasia beginnt und Partita 6, die mit einer Toccata beginnt, da haben wir frühere Fassung und da steht noch ganz normal Prälude drüber.
0: Aha.
1: Ja, also hat Bach dann offenbar doch sich gesagt, wenn ich jetzt hier schon die Sammlung mache, dann kriegen die Eröffnungsstücke unterschiedliche Charaktere und unterschiedliche Titel. Und manchmal liegt es im Auge des Betrachters, ist es noch Präludium oder ist es schon Toccata? Ja, da sind ja auch irgendwie die Grenzen weich. Diese Titel, die er hier gewählt hat, beschreiben ja doch eher freie Formen. Also
0: Ja,
1: keine, sagen
0: bis
1: wir mal,
0: auf die Ouvertüre,
1: Standard.
0: nicht? Ja.
1: Genau, aber es sind keine standardisierten Tanzsätze. Und das scheint eben wirklich eins der Markenzeichen für Klavierübung 1 gewesen zu sein, die Bach da setzen wollte.
0: Das ist natürlich auch so ein versteckter Hinweis darauf, dass Bach so seine Universalität hier zeigt, nicht?
1: Genau.
0: Dass er auf Höhe der Zeit ist und alle Formen des
1: Ich
0: Eingangs
1: kann's.
0: spielend
1: Ich
0: beherrscht.
1: kann's.
0: Ja,
1: Von der
0: ja.
1: Ouvertüre bis zur Fantasia wird mir die Fantasie nicht
0: Nie
1: ausgehen.
0: ausgehen. Und sag mal, ich hatte das so gesagt, Spitzfindigkeit von Bach, haben das andere in seiner Zeit auch gemacht oder davor oder danach, unmittelbar?
1: Antwort würde ich sagen, Bernhard, ganz klares Jein.
0: Ja,
1: Ja,
0: kennen
1: also
0: wir.
1: wenn wir uns jetzt mal so durchblättern durch die unterschiedlichen Publikationen, ich bleibe mal jetzt eher bei den deutschen Komponisten und vielleicht auch die ein bisschen in Bachs Dunstkreis waren. Händel, Pièce pour le Clavecin, London 1720. Da haben wir jeweils zwei Suiten, die mit einem Prälude beginnen, jeweils zwei, die mit einem Adagio beginnen und jeweils zwei, die mit einer Ouvertüre beginnen. Ja, also hier hat er zumindest für eine gewisse Abwechslung gesorgt. Ganz interessant, Matteson 1714 hat auch Pièce de Clavecin veröffentlicht. Insgesamt sind das, glaube ich, sogar acht in der Sammlung. Da ist es mal ein Prälude, mal eine Toccatine, mal eine Allemande, mal eine Fantasie, eine Symphonie, eine Fuge und eine Ouvertüre. Ja, also da auch komplett vielfältig. Und was ich ganz bemerkenswert noch finde, auch wenn es jetzt nach Klavierübung 1 erschienen ist, 1738, ein Komponisten, den ich sehr schätze, Johann Caspar Ferdinand Fischer, der badische Kapellmeister, sein musikalischer Parnassus, ganz toll, das sind auch Cembalo-Stücke, startet mal mit einem Präludium Arpeggiato, mit einer Ouvertüre, mit einem Präludium, mit einer Toccatina, mit einer Tastada, dann mit einem Arpeggio und einer Toccata. Also will ich damit sagen, Bach hat jetzt nicht das Rad neu erfunden, aber hat hier schon mit dieser Entscheidung etwas getan, was nicht der Standard ist.
0: Und damit wieder gezeigt, dass er schon über den Dingen steht, ja,
1: Ja.
0: also auch dadurch. Dieser Gedanke führt auch zur Art der Veröffentlichung, also sechs verschiedene Eingangssätze in zunächst sechs Einzellieferungen. Das hatten wir ja das letzte Mal auch schon besprochen. 1726 ist die erste Partita veröffentlicht worden und dann jahresweise immer eine neue bis 1731. Ja, Mensch, warum nicht alle zusammen eigentlich? Könnte man doch
1: Ja,
0: fragen, ja.
1: na, ich könnte mir vorstellen, dass es ein kleiner Blumenstrauß an Gründen war, der da vielleicht vorlag. Also zum
0: Sehr
1: einen
0: poetisch.
1: erstmal schauen, wie es so läuft, könnte ja der Sachse gesagt haben. Nein, also man merkt ja, ich komme jetzt mit einer Partita. Und wenn das gut läuft, dann habe ich natürlich umso mehr Grund weiterzumachen, als wenn ich irgendwie gerade mal fünf Exemplare loskriege. Natürlich der ganze Aufwand, das kostet auch Zeit. Ja, und jetzt gleich mal sechs Partiten zu drucken und eben in Kupfer stechen zu lassen, wäre eben ein sehr viel größerer Zeitaufwand gewesen. Und es ist eben auch alles andere als ungewöhnlich. Also wenn man sich anschaut, wie auch in der Zeit teilweise Dichter irgendwie ihre Verse veröffentlicht haben. Picander mal mit einer ganzen Jahrgangsdichtung von Kantatentexten hat das auch in Etappen drucken lassen. Und dann ist es ja auch in der Regel so gewesen, du hast praktisch die Blätter gekauft, also die Bündel, und bist dann irgendwann selber zum Buchbinder gegangen und hast dir das einbinden lassen. Und natürlich hat es auch den Vorteil, jetzt mal noch ganz marktwirtschaftlich gedacht, eine Partita kostet weniger als 6. Ja, und dann ist vielleicht der geneigte Käufer eher bereit zu sagen, na gut, ich lege jetzt mal los und dann zahle ich halt irgendwie 6 mal 3 Taler als eben auf einen Schlag 18. Also insofern, das ist jetzt der Blumenstrauß an Gründen, lieber Bernhard, befriedigt dich das als Antwort?
0: Ja, das leuchtet ein und freut mich, dass Bach auch so ein bisschen ökonomisch gedacht hat. Das vermutet man bei ihm ja nicht so. Ja. Also bei Händel sieht man ja immer den Businessman irgendwie durch. Oder bei Telemann.
1: Jetzt zitiere ich Bach im Jahr 1730 an den Rat der Stadt Leipzig in seinem berühmten Entwurf einer wohlbestallten Kirchenmusik. Denn wer wird umsonst arbeiten oder Dienste tun? Fragezeichen.
0: Der Telemann geht mir immer wieder durch den Kopf. Das ist ja irgendwie doch ein Vertrauter gewesen aus jungen Jahren, Weimar-Eisenach. Und wir wissen ja nicht, wie die in Kontakt standen in dieser Zeit. Aber Telemann ist ja ein Weltmeister gewesen im Selbstverlag und auch im Vermarkten seiner Werke.
1: Und der hätte dem Bach direkt gesagt, wenn er ihm das zugeschickt hätte, kleiner Tipp, ich weiß, du bist der Beste auf der Taste und so weiter. Mach's mal ein bisschen leichter, dann kaufen's mehr.
0: Das kann ja so gewesen sein, aber meinst du, dass der Bach den Telemann vielleicht doch als Beispiel für solche Veröffentlichungen hatte?
1: Na, zumindest würde ich sagen, hat Telemann die Benchmarks gesetzt. Mhm. Ich glaube, viele Komponisten seiner Zeit hier in Deutschland haben geguckt, was macht er? Weil in der Regel das, was er anfasste, wurde zu Gold. Und er war eben nicht nur ein glänzender Komponist, sondern eben auch ein glänzender Stratege und auch ein glänzender Musikunternehmer. Und ich meine, der treibt es ja dann wirklich weiter mit diesen unterschiedlichen Teilen des harmonischen Gottesdienstes, wo er praktisch noch ein Format gefunden hat, ganze Jahrgänge von Kirchenmusik so zu komponieren, dass vom kleinen Dorfkantor bis hin zum großen städtischen Musikdirektor alle auch Interesse dran hatten und das gekauft haben. Also der wusste, wie es geht und war mutig.
0: Ja, ich würde so gerne mal einen Briefwechsel zwischen Bach und Telemann irgendwo finden. Aber wahrscheinlich gibt es ihn wirklich nicht.
1: Na, wenn es ihn gibt, machen wir einen Podcast drüber.
0: Dann machen wir auch 10 Folgen. Ich würde gerne noch mal zurückkommen auf das Druckverfahren, denn das hat jetzt gar nichts mit der Musik zu tun oder nur mittelbar. Wie hat denn das genau funktioniert? Also wer hat welche Arbeiten gemacht und wie wurde dann der Vertrieb organisiert?
1: Ja, also am Anfang ist jetzt erstmal die Komposition. Das ist Bachs Job.
0: Ja, so, fertig.
1: Und so. Jetzt braucht er natürlich einen professionellen Kupferstecher. Hier streitet die Bachforschung ein bisschen, wer das war, ob das ein Leipziger war oder einer von außerorts. Das muss jetzt aber nicht die Rolle spielen, das hat Bach nicht selber gemacht. So, und der macht das. Aber der muss ja letztlich auf der Kupferplatte den Notentext einritzen. Aber spiegelverkehrt, weil ja dann in dem eigentlichen Druckverfahren, also wenn das wieder aufs Papier kommt, braucht man ja diese spiegelverkehrte Anordnung, damit es am Ende funktioniert. Dafür braucht es natürlich eine Vorlage, durch die praktisch dann der Kupferstecher durchsticht, die im Grunde schon auch spiegelverkehrt sein muss, sonst funktioniert das nicht. Also das ist ein ganz aufwendiges Verfahren. Und jetzt ist es dann irgendwann fertig. Und dann haben wir schon im 17., auch 16. Jahrhundert Belege dafür, dass dann an sich die Komponisten, wenn sie das im Selbstverlag gemacht haben, sich bemüht haben, Kollegen zu finden in anderen Zentren Deutschlands oder an irgendwelchen Knotenpunkten, wo man sagen konnte, also wenn du es kaufen willst, geh zu dem. Dort kannst du es erwerben. Und tatsächlich wissen wir bei Bach, wer das war. Also vielleicht jetzt doch nochmal einen Namen. Also diejenigen, die jetzt hier im Gespräch sind als Kupferstecher, da gibt es eben diesen Walter Saar Schmidt in Nürnberg. Der hat viel für Bach gearbeitet, aber offenbar spielte auch der Verlag Boetius in Leipzig eine Rolle. Beim Vertrieb waren diejenigen, die eben für Bach die Kommissionäre waren, in Dresden der Christian Petzold, das ist ein Organist an der Schlipsophienkirche. In Halle auch der örtliche Organist Ziegler. In Lüneburg Georg Böhm, der wahrscheinlich Lehrmeister von Johann Sebastian Bach, hat sie auch vertrieben. In Wolfenbüttel der Organist Schwanberger. Und dann gab es praktisch auch noch Ansprechpartner in Nürnberg und in Augsburg. Und da sieht man, also er hat es wirklich hinbekommen, von Süddeutschland bis hin nach Norddeutschland da Partner zu finden, die helfen, seine Klavierübungen unter die Leute zu bringen.
0: Jetzt wissen wir also, wie Bach diese Partiten unter die Leute gebracht hat, über Kollegen in verschiedenen Städten, sehr, sehr ausgeklügelt. Also auch da war er schon ein ganz guter Businessman, kam ja auch aus einer Messestadt. Irgendwas muss ja ein bisschen abgefärbt haben. Wir wollen jetzt in der verbleibenden Zeit in diesem Podcast über die zweite Partita sprechen, ein Stück in C-Moll, und die beginnt mit einer Sinfonia. Ja. Michael, was macht das Stück zu einer Sinfonia? Oder ist das, wie du vorhin gesagt hast, doch ein bisschen zufällig?
1: Vielleicht macht es zu einer Sinfonia, und zwar zu einer atypischen in der Zeit, dass sie tatsächlich mehrere Abschnitte hat. Mhm. Also wenn man so will, ist es eine dreisätzige Sinfonia, aber alles geht ineinander über. Ich finde, es ist ein wahnsinnig imponierender Auftakt. Würde fast sogar mich vorwagen und sagen, also unter den 6 Partiten ist mir der Auftakt der zweiten einer der liebsten. Also ein bedeutungsschwangerer Beginn, also eine langsame Einleitung mit ganz starken Akkorden, Harmonien. Sehr gravitätisch geht das los.

0: Und dann kommt der rasche, fugierte Schlussteil. Also wenn es den langsamen Mittelteil nicht gäbe, würde man sagen, das Ganze ist im Grunde aufgenommen wie eine französische Ouvertüre. Ja, aber hier eben am Ende das Fugato. Und da würde ich sagen, also eigentlich klingt es wie ein Rausschmeißer, aber es ist der perfekte Reinschmeißer in diese C-Moll-Partita.
1: Witzigerweise ist auch der dritte Teil, du sagst Fugato, aber nur zweistimmig. Ja. Ja, und das kriegt er trotzdem hin. Das
0: total, ist... ja. Die haben genug zu tun, die beiden Stimmen.
1: Hören wir da auch in den Hauptteil mal rein.

0: Ja, das war der erste Satz, hat auch eine gewisse Länge und dann geht's weiter üblich mit einer Allemande.
1: Ja. Auffallend kontrapunktisch, würde ich sagen. Auch meist zweistimmiges Gewebe. Sehr, sehr weite Lage. Also sagen wir mal vom tiefsten bis zum höchsten Ton, da wird wirklich das Manual ausgemessen. Mhm. Sehr grüblerischer Charakter. Und manchmal ist es dann so, dass Bach sich wirklich so an einzelnen Motiven so richtig festbeißt und die durch diverse Harmonien schleudert. Ein sehr besonderes Stück.
0: Mir fällt auf bei dieser Allemande, dass die verschiedenen Cembalisten und Pianisten das sehr unterschiedlich im Tempo nehmen. Mhm. Denn das Stück kann man langsam spielen und auch zügig spielen.
1: Na, weil es eben gut. Diese große harmonische Bandbreite hat und irgendwie diesen grüblerischen Charakter. Mhm. Und deswegen trägt es, glaube ich, auch in den unterschiedlichen Tempi. Mhm.

0: Ja, und nach einer Allemande kommt zwangsläufig die Courante, also immer wieder ein Tanz im Dreiertakt. Wie ist der hier?
1: Na, eher gravitätisch, also nicht leichtfüßig, auf keinen Fall. Also gravitätischer Dreihalbetakt, sehr französisch, würde ich sagen. Und voller rhythmischer Knacknüsse. Da gibt es dann immer mal diese Hemiolen, die so ein bisschen das Geschehen aufhalten. Und da kann man ganz leicht drüber stolpern. Also die macht dem Spieler und dem Hörer nicht leicht. Aber ein ganz tolles Stück.

0: Im Dreihalbetakt also war eben die Courante, danach kommt die Sarabande, die manchmal auch im Dreihalbetakt steht, aber hier im Dreivierteltakt steht.
1: Ja, eine sehr, finde ich, ungewöhnliche Sarabande, auch im Unterschied zur ersten Partita. Da hat man ja gesagt, es ist so eine Art Rede, also sehr rezitativische Floskeln. Mhm. Hier, das ist schon eine, die sehr fließt. Eigentlich besteht sie nur aus 16-Noten, ja, was ungewöhnlich ist für so eine Sarabande. Aber finde ich sehr passend, auch zu den vorangegangenen Sätzen, doch ein sehr nach innen gekehrtes Stück.

0: Nach der Sarabande wird es immer spannend, was als nächstes kommt. Und hier ist es in der zweiten Partita erstmal ein Rondeau.
1: Ja.
0: Was stellen wir uns darunter vor?
1: Rondeau? Na, das Rondeau wäre ja mal das klassische französische Stück. Und da gibt es ja tolle Beispiele bei Couperin oder bei Marais und so weiter. Hier ist es so, der Refrain, den braucht ja ein Rondeau, ne? Also immer wiederkehrende Refrain, ist ein ganz bachisches Ding. Mit einem sehr, sehr kecken Septimensprung. Hören wir doch mal rein.

merkt man jetzt schon wirklich hoher Ohrwurmfaktor. Und das braucht auch so ein Rondo, der Refrain. Und dann die Couplets. Da wird er übermütig, der Bach. Also das wird immer virtuoser, aber toll gemacht. Also das ist ein sehr mitreißendes Stück insgesamt.

0: Ja, und nach dem Rondo wird es noch kapriziöser, da kommt dann ja. Das Capriccio.
1: Also hier würde ich sagen, Gravität war gestern, jetzt wird es Akrobatik.
0: Ja.
1: Also ähnlich wie bei der Cheek bei Partita 1. Hochvirtuos, ich finde auch sehr humorvoll. Man muss echt aufpassen, dass man sich nicht die Finger bricht. Also da gibt es diese riesigen Dezimensprünge, die linke Hand spielen muss. Und der Bass, der wirkt wie so ein Pizzicato. Ne? Das könnte auch ein Violone sein. Mhm. Aber wie gesagt, über große Distanzen, also wenn die Sinfonia mit einem wunderbaren Reinschmeißer begonnen hat, ist das der Rausschmeißer.

0: seine gravitätische, dramatische Wucht. Ich würde mal sagen, in den allerersten Takten hat es das schon. Aber vielleicht ist es eben wirklich auch ein Stück, was genau diesen Weg nachzeichnen soll. Von einer sehr grüblerischen, dramatischen Stimmung hin zu einer, die zwar das C-Moll nicht verleugnet, aber sagt, auch in den traurigen Tonarten kann es augenzwinkernd und humorvoll zugehen. Vielleicht gar nicht so ein schlechtes Rezept, um heutzutage mal den einen oder anderen Tag zu überleben.
1: Recht hast du.
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1: Um 24 Uhr mit Julia Cortis. Die SPD tritt bei der Pflegereform nach ARD-Informationen auf die Bremse. Der Gesetzentwurf von Gesundheitsminister Linnemann sollte kommende Woche eigentlich im Bundeskabinett behandelt werden. Den Informationen zufolge ist das aber jetzt so gut wie abgeblasen. Demnach hält es die SPD inzwischen für falsch, wie eigentlich geplant, zunächst Einsparungen zu beschließen und erst dann über strukturelle Verbesserungen nachzudenken. Diesen Fehler habe man bei der Gesundheitsreform gemacht und wolle ihn bei der Pflegereform nicht wiederholen. Bundesweit müssen Hunderttausende VW-Fahrer mit ihren Autos in die Werkstatt. Der Volkswagen-Konzern und seine Töchter Audi und Seat werden in Deutschland nach eigenen Angaben insgesamt 950.000 Autos zur Überprüfung zurückrufen. Bei diesen Fahrzeugen kann ein Problem an der Lenkung auftreten. Damit das nicht passiert, muss eine Schraube ausgetauscht werden. Betroffene Fahrzeughalter werden per Post informiert. Der Tausch der Schraube ist für sie kostenlos. Der eilig von der Bundesregierung auf den Weg gebrachte Tankrabatt kann pünktlich zum 1. Oktober in Kraft treten. Nach dem Bundestag passierte das Gesetz auch den Bundesrat. In den Monaten Oktober, November und Dezember sinken demnach die Steuern auf Benzin und Diesel um 17 Cent pro Liter. Die Mineralölkonzerne entscheiden selbst, wie sie die Steuererleichterung an ihre Kunden weitergeben. Beim ersten Tankrabatt war die Entlastung weitgehend bei den Verbrauchern angekommen. Die Berliner Linke will nach ihrem Wahlsieg Sondierungsgespräche mit den Grünen und der SPD aufnehmen. Die Delegierten eines Parteitages stimmten mit breiter Mehrheit für das Vorgehen, das angesichts des Wahlausgangs ohnehin als wahrscheinlich galt. Zuvor hatte sich schon der linke Flügel der Berliner SPD zu Wort gemeldet und ebenfalls für rot-grün-rote Gespräche geworben. Knackpunkt der Sondierungen dürfte sein, ob Wohnungsgesellschaften verstaatlicht werden sollen. Die Linke will das unbedingt, die SPD hatte sich im Wahlkampf dagegen ausgesprochen. Altkanzlerin Merkel hat in Augsburg den Elisabeth-Preis der Caritas entgegengenommen. Die 72-Jährige wurde für ihren Einsatz im Dienst der Solidarität und des Zusammenhalts geehrt. In ihrer Dankesrede warb Merkel dafür, immer nach Kompromissen zu suchen und auf die Bedürfnisse aller Menschen Rücksicht zu nehmen. Der Name der Auszeichnung geht zurück auf die heilige Elisabeth von Thüringen, die im Mittelalter in Not geratenen Menschen half. Sie ist die Schutzpatronin der Caritas. Das Wetter in Deutschland. Am Tag verbreitet sonnig, Temperaturen bis zu 17 Grad an der Ostsee und bis zu 30 Grad im Breisgau. Am Sonntag, Montag und Dienstag weiter viel Sonne. Soweit die Nachrichten.

0: 0:03.
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2: Herzlich willkommen dazu. Ich bin Benedikt Schregle und begleite Sie gern ein Stück durch diese Nacht. Zunächst haben wir Aufnahmen, die beim SWR entstanden sind. Gleich ist das Kammermusik von Cherubini, aber erstmal haben wir für Sie opulente Orchesterklänge von Edward Elgar. Die Konzertouvertüre, die er während eines Italienurlaubs komponiert hat, in Alassio an der italienischen Riviera. Dort ist das Stück In the South entstanden. Das SWR-Sinfonieorchester spielt die Ouvertüre unter Leitung von Roger Norrington.

Muss ein schöner Urlaub gewesen sein, der von Edward Elgar 1903 in Italien. Anschließend hat er seine Konzertouvertüre für Orchester in the South präsentiert. Wir haben eine Aufnahme mit dem SWR-Sinfonieorchester gehört, Dirigent war Roger Norrington. Jetzt Kammermusik für Sie im ARD-Nachtkonzert von Luigi Cherubini. Wir hören sein Streichquartett Nummer 5 in F-Dur. Gespielt vom Ensemble Hausmusik London.

Das Ensemble Hausmusik London hat hier Musik von Luigi Cherubini gespielt, und zwar sein Streichquartett Nummer 5 in F-Dur. Jetzt Musik aus der Frühklassik von einem renommierten Kapellmeister namens Ernst Eichner. Sein Harfenkonzert in C-Dur spielt hier die Harfenistin Silke Eichhorn zusammen mit dem Kurpfälzischen Kammerorchester, die Leitung hat Stefan Fraß.

Silke Eichhorn war die Solistin in diesem Harfenkonzert in C-Dur von Ernst Eichner. Das Kurpfälzische Kammerorchester ist geleitet worden von Stefan Fraß. Weiter geht's im ARD-Nachtkonzert mit Vokalmusik von Benjamin Britten. Hier ist sein Chorzyklus Sacred and Profane, 8 Medieval Lyrics für Chor a Cappella, gesungen vom SWR-Vokalensemble Stuttgart unter Leitung von Marcus Creed. Dieser Chorzyklus ist geschrieben worden in den Jahren 1974 bis 1975. Das Werk basiert auf 8 mittelenglischen Texten, also der Sprache, die in England grob zwischen dem 12. und dem 15. Jahrhundert gesprochen worden ist. Es geht dabei um geistliche und weltliche Themen, eine intensive Auseinandersetzung mit dem Leben, der Natur und der Sterblichkeit, beginnend mit einem innigen Gebet an die Jungfrau Maria.

Das SWR-Vokalensemble Stuttgart im ARD-Nachtkonzert unter Leitung von Marcus Creed. Gesungen wurde der Chorzyklus Sacred and Profane von Benjamin Britten. Der nächste Komponist bei uns ist der Organist und Kapellmeister Johann Georg Lickel. Wir hören sein Trio für Klarinette, Horn und Fagott in S-Dur, gespielt von Dirk Altmann, Wolfgang Wipfler und Lieber Siemer.

Dirk Altmann Klarinette, Wolfgang Wipfler Horn und Libor Sima Fagott. Die drei haben das Trio für diese Besetzung in S-Dur von Johann Georg Lickel gespielt. Jetzt Auftritt im ARD-Nachtkonzert von Natalie Chi. Sie ist die Solistin in der Romanze für Geige und Orchester F-Moll von Antonín Dvořák. Das SWR-Sinfonieorchester wird geleitet von Ascher Fisch.

Die Romanze für Violine und Orchester in F-Moll von Antonín Dvořák, gespielt von der Geigerin Natalie Chee und dem SWR-Sinfonieorchester unter Leitung von Usher Fisch. Vor den 2 Uhr Nachrichten im ARD-Nachtkonzert noch Musik von Louis Moreau Gottschalk, Sospiro, Vals Poétique.

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1: Um 2 Uhr mit Ronald Lessig. Die SPD pocht bei der Pflegereform offenbar darauf, dass nachverhandelt wird. Nach Informationen des ARD-Hauptstadtstudios drohen die Sozialdemokraten sogar damit, die Pläne vorerst scheitern zu lassen. Aus der Nachrichtenredaktion Jonas Valentin Weber.
2: Eigentlich sollte das Kabinett die Pflegereform Mitte kommender Woche durchwinken. Ob das jetzt was wird, völlig unklar. Am Montag soll es erstmal nochmal Gespräche zwischen SPD und Union geben. Im Kern geht es den Sozialdemokraten offensichtlich um das Vorgehen. So sei es falsch, wie von Gesundheitsminister Linnemann von der CDU vorgesehen, erst Einsparungen zu beschließen und dann in einem zweiten Schritt über strukturelle Verbesserungen nachzudenken. Diesen Fehler habe die Regierung schon bei der Gesundheitsreform gemacht. Das dürfe nicht wiederholt werden, hieß es aus SPD-Kreisen.
1: Die Linke als Siegerin der Berlin-Wahl mit den Grünen und SPD Sondierungsgespräche zur Regierungsbildung in der Hauptstadt führen. Das beschlossen die Delegierten am Abend auf einem Parteitag mit breiter Mehrheit. Dabei wies die Spitzenkandidatin Eralp die Antisemitismusvorwürfe gegen ihre Partei noch einmal zurück.
3: Es ist ganz klar, wir haben hier Grenzüberschreitungen nochmal einhellig verurteilt. Uns geht es darum, dass alle Berlinerinnen und Berliner in Sicherheit leben können, egal woher sie kommen, egal an was sie glauben, egal wen sie lieben. Das betrifft jüdische Menschen, das betrifft auch muslimische Menschen, das betrifft queere Menschen. Dieses Signal ist ganz klar vom Parteitag ausgegangen und ich werde für den Schutz von allen Berlinerinnen und Berliner einstehen.
1: Die linken Spitzenkandidatin in Berlin, Eralp. Der Deutsche Olympische Sportbund entscheidet heute über den Kandidaten für eine Olympiabewerbung. Bundespräsident Steinmeier wird am Mittag bekannt geben, ob die Wahl auf München oder die Region Köln-Rhein-Ruhr gefallen ist. Der Austragungskandidat soll ins Rennen um die Olympischen Spiele 2036, 2040 oder 2044 gehen. Berlin hatte seine Bewerbung in dieser Woche zurückgezogen. Bundesaußenminister Wadephul findet es grundsätzlich richtig, dass die US-Regierung den russischen Präsidenten Putin zum G20-Gipfel in Miami eingeladen hat. Da werde man dann sehen, ob Putin bereit sei, ernsthaft zu verhandeln, sagte Wadephul bei einem Besuch in Kanada. Voraussetzung sei aber, dass Russland seine Angriffe auf die Ukraine stoppe. Putin hat zuletzt 2019 persönlich an einem Gipfeltreffen teilgenommen, also vor Beginn des Angriffskrieges gegen die Ukraine. Das waren die Nachrichten. Das Wetter in Deutschland. In der Nacht im Nordwesten zunehmend bewölkt, an der Nordsee Regen, sonst klar bei 13 bis 1 Grad. Tagsüber im Norden Regen, im Süden meist viel Sonne bei 17 bis 23 Grad in der Nordhälfte, sonst 21 bis 29 Grad. Am Sonntag Sonne und Wolken im Wechsel, 18 bis 30 Grad und am Montag wechselhaft oder sonnig bis 31 Grad. Es ist 2.03 Uhr.
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4: Ich bin Benedikt Schregle, schön, dass Sie mit dabei sind heute Nacht. Zunächst teilen sich zwei Solisten das Scheinwerferlicht. Ulf Hölscher und Gunhild Hölscher spielen die Konzertante für zwei Violinen und Orchester Nummer 2 H-Moll von Louis Spohr, zusammen mit dem Rundfunk-Sinfonieorchester Berlin. Die Leitung hat Christian Fröhlich.